0: Raffinerien zu langen Schlangen an Tankstellen. Moskau bittet deswegen Kasachstan um zusätzliche Benzinlieferungen. Deutschland ist Single oder lebt zumindest ganz gerne allein in der Wohnung. Im letzten Jahr hat es laut Statistischem Bundesamt 17,3 Millionen Single-Haushalte gegeben. Das war gut jede fünfte Person. Im Vergleich zum Vorjahr hat sich nicht viel geändert. Aber wenn man sich die letzten 20 Jahre so anschaut, da ist der Anstieg der Single-Zahlen schon bemerkenswert. Claudia Wächter berichtet.
1: Daten, warum nicht? Aber zusammenleben? Nein, viele junge Leute, die leben allein, Frauen etwas häufiger als Männer. Aber top in Sachen Solo-Haushalt, das ist die Gruppe der über 65-Jährigen. Da ist fast jeder dritte Single. Alleinstehende wohnen übrigens eher in Großstädten als auf dem Land. Und im EU-Vergleich, da liegen wir in Sachen Single-Haushalte über dem Durchschnitt.
0: Der bayerische Digitalminister Mehring übt scharfe Kritik an Bundesfamilienministerin Prien. Sie hatte ja ein Social-Media-Verbot für Jugendliche unter 13 gefordert. Mehring wirft Prien Verbotsfantasien vor und Verbote hält der Politiker der Freien Wähler für einen Holzweg. Er spricht sich dagegen für verlässliche Alterskontrollen aus, damit dann altersgerechter Content ausgespielt wird. Der Times Square in New York voll mit Deutschlandfahnen. In New York haben sich hunderte Deutschlandfans am Times Square auf das letzte WM-Gruppenspiel der DFB 11 heute Abend eingestimmt. In weißen Trikots und mit schwarz-rot-goldenen Fahnen wurde gesungen, gehüpft und natürlich gefeiert. Deutschland hat den Gruppensieg vor der Partie gegen Ecuador heute Abend ja schon sicher. Für die Südamerikaner geht es aber noch um den Einzug in die K.O.-Phase. Die werden also versuchen, ordentlich dagegen zu halten. Auch eine Gruppe Ecuador-Fans hat am Times Square mitgefeiert.
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3: Die Nacht ist weiter warm, die Temperaturen so um die 20 Grad. Dazu ist es sternklar. Und wenn wir dann heute auf den Donnerstag schauen, auch da kaum eine Wolke am Himmel. Sonne von früh bis spät und es wird richtig heiß. Die Top-Temperaturen so um die 33 Grad. Und mit genauso viel Sonne und hochsommerlich geht es dann auch am Freitag und auch am Wochenende weiter. Die Top-Werte sogar noch ein bisschen heißer.
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0: Momentan haben wir nur eine Meldung von der A9 Nürnberg Richtung Berlin. Zwischen Münchberg Nord und Hof West, da steht ein Bus mit Panne auf dem Seitenstreifen. Ansonsten allen unterwegs eine gute und sichere Fahrt.
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2: Ich bin Yves Simon. Im Bundestag wird heute über neue Wege zu mehr Organspenden beraten. Eine fraktionsübergreifende Gruppe wirbt für die Widerspruchsregelung, nach der alle Erwachsenen als Spender gelten, wenn sie nicht aktiv widersprechen. Im zentralen Online-Register haben bisher etwa 579.000 Menschen ihre Haltung festgehalten. Über 80% stimmen einer Organentnahme zu. Ende letzten Jahres haben etwa 8.200 Menschen in Deutschland auf ein Spenderorgan gewartet. Die Ukraine verstärkt offenbar ihre Angriffe auf Russland massiv. Unter anderem sind Ziele auf der besetzten Krim getroffen worden. In Sewastopol ist den ganzen Tag über der Strom ausgefallen und Benzin ist auch knapp. Auch in Russland selbst führen ausgefallene Raffinerien zu langen Schlangen an Tankstellen. Moskau bittet deswegen Kasachstan um zusätzliche Benzinlieferungen. Der bayerische Digitalminister Mehring übt scharfe Kritik an Bundesfamilienministerin Prien. Sie hatte ja ein Social-Media-Verbot für Jugendliche unter 13 gefordert. Mehring wirft Prien Verbotsfantasien vor und Verbote hält der Politiker der Freien Wähler für einen Holzweg. Er spricht sich dagegen für verlässliche Alterskontrollen aus, damit dann altersgerechter Content ausgespielt wird. Der Times Square in New York voll mit Deutschlandfahnen. In New York haben sich hunderte Deutschlandfans am Times Square auf das letzte WM-Gruppenspiel der DFB 11 heute Abend eingestimmt. In weißen Trikots und mit schwarz-rot-goldenen Fahnen wurde gesungen, gehüpft und natürlich gefeiert. Deutschland hat den Gruppensieg vor der Partie gegen Ecuador heute Abend ja schon sicher. Für die Südamerikaner geht es aber noch um den Einzug in die K.O.-Phase. Die werden also versuchen, ordentlich dagegen zu halten. Auch eine Gruppe Ecuador-Fans hat am Times Square mitgefeiert.
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3: Die Nacht ist weiter warm, die Temperaturen so um die 20 Grad. Dazu ist es sternklar. Und wenn wir dann heute auf den Donnerstag schauen, auch da kaum eine Wolke am Himmel, Sonne von früh bis spät. Und es wird richtig heiß, die Top-Temperaturen so um die 33 Grad. Und mit genauso viel Sonne und hochsommerlich geht es dann auch am Freitag und auch am Wochenende weiter. Die Top-Werte sogar noch ein bisschen heißer.
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1: Mit Yves Simon. 2 Wochen vor dem NATO-Gipfel in Ankara haben Deutschland, Frankreich, Großbritannien, Italien und Polen eine Stärkung des Bündnisses zugesagt. Die Staats- und Regierungschefs der sogenannten E5-Länder waren auf Einladung von Kanzler Merz nach Berlin gekommen. Sie haben sich für höhere Verteidigungsausgaben ausgesprochen. Außerdem setzen sie auf eine Partnerschaft mit den USA, trotz des angespannten Verhältnisses. Die Messe München hat im letzten Jahr das beste Ergebnis ihrer Geschichte eingefahren. Insgesamt waren mehr als 2,5 Millionen Besucher vor Ort. Das haben die Verantwortlichen in München bekannt gegeben. Ein Hauptgrund für die guten Zahlen ist das Mega-Messejahr mit Weltleitmessen, wie zum Beispiel der Bauma und der IAA Mobility. Verteidigungsminister Pistorius hat das Aus für das Fregattenprojekt F-126 mit explodierenden Kosten und massiven Verzögerungen begründet. Die Ausgaben sind von ursprünglich 10 auf 18 Milliarden Euro gestiegen. Rund 2,3 Milliarden Euro sind schon geflossen. Schadensersatzforderungen gegen die beteiligte Werft hätten kaum noch Aussicht auf Erfolg. Ein hartes Ende ist besser als eine jahrelange Hängepartie, meint Pistorius. Bei der Fußball-WM trifft Deutschland am Abend im letzten Gruppenspiel auf Ecuador. Bundestrainer Nagelsmann hat gerade angekündigt, dass es 2 Veränderungen in der Startelf geben wird. Antonio Rüdiger und David Raum werden die verletzten Schlotterbeck und Brown ersetzen.
2: Deswegen werden wir die Wechsel vornehmen, die wir vornehmen müssen. Erstmal, weil Neni angeschlagen ist, wie ihr heute im Abschlusstraining gesehen habt. Und weil Schlotti sich leider schwer verletzt hat. Sonst werden wir erstmal so auch ins Spiel gehen, wie die letzten Spiele auch. Und dann im Verlauf des Spiels versuchen wieder gute Entscheidungen zu treffen. Im Hinblick dann auch auf die K.O.-Runde.
1: Heißt, auch Dennis Undav bleibt erstmal weiterhin Premium-Joker. Anstoß gegen Ecuador ist um 22 Uhr unserer Zeit. Und diese Nacht ist schon gespielt worden bei der Fußball-WM. Brasilien hat die Gruppe C gewonnen. Ein 3:0-Sieg gegen Schottland hat zum Gruppensieg gereicht. Damit ist Schottland Dritter. Marokko hat Haiti mit 4:2 besiegt und ist damit neben Brasilien ins 16. Finale eingezogen. Haiti dagegen ist raus. Und jetzt um 3 Uhr starten die letzten Spiele in Gruppe A. Mexiko, Tschechien und Südafrika gegen Südkorea.
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3: Mit Temperaturen so um die 20 Grad starten wir rein in den Donnerstag. Und auch wenn es warm ist hier in der Nacht, bitte unbedingt lüften, frische Luft reinlassen in die Wohnung, denn es wird wieder heute richtig, richtig heiß. Sonne von früh bis spät heute am Donnerstag. Die Top-Temperaturen bei um die 33 Grad. Ja, und genauso hochsommerlich und noch sogar ein bisschen heißer geht's dann am Freitag und am Wochenende weiter.
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1: Momentan nur eine Meldung von der A9 Nürnberg in Richtung Berlin. Zwischen Münchberg Nord und Hof West steht ein Bus mit Panne auf dem Seitenstreifen. Allen unterwegs eine gute und sichere Fahrt.
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2: Ich bin Yves Simon. 2 Wochen vor dem NATO-Gipfel in Ankara haben Deutschland, Frankreich, Großbritannien, Italien und Polen eine Stärkung des Bündnisses zugesagt. Die Staats- und Regierungschefs der sogenannten E5-Länder waren auf Einladung von Kanzler Merz nach Berlin gekommen. Sie haben sich für höhere Verteidigungsausgaben ausgesprochen. Außerdem setzen sie auf eine Partnerschaft mit den USA, trotz des angespannten Verhältnisses. Die Messe München hat im letzten Jahr das beste Ergebnis ihrer Geschichte eingefahren. Insgesamt waren mehr als 2,5 Millionen Besucher vor Ort. Das haben die Verantwortlichen in München bekannt gegeben. Ein Hauptgrund für die guten Zahlen ist das Mega-Messejahr mit Weltleitmessen, wie zum Beispiel der Bauma und der IAA Mobility. Verteidigungsminister Pistorius hat das Aus für das Fregattenprojekt F-126 mit explodierenden Kosten und massiven Verzögerungen begründet. Die Ausgaben sind von ursprünglich 10 auf 18 Milliarden Euro gestiegen. Rund 2,3 Milliarden Euro sind schon geflossen. Schadensersatzforderungen gegen die beteiligte Werft hätten kaum noch Aussicht auf Erfolg. Ein hartes Ende ist besser als eine jahrelange Hängepartie, meint Pistorius. Und diese Nacht ist schon gespielt worden bei der Fußball-WM. Brasilien hat die Gruppe C gewonnen. Ein 3:0-Sieg gegen Schottland hat zum Gruppensieg gereicht. Damit ist Schottland Dritter. Marokko hat Haiti mit 4:2 besiegt und ist damit neben Brasilien ins 16. Finale eingezogen. Haiti dagegen ist raus. Und jetzt um 3 Uhr starten die letzten Spiele in Gruppe A. Mexiko, Tschechien und Südafrika gegen Südkorea.
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3: Mit Temperaturen so um die 20 Grad starten wir rein in den Donnerstag. Und auch wenn es warm ist hier in der Nacht, bitte unbedingt lüften, frische Luft reinlassen in die Wohnung, denn es wird wieder heute richtig, richtig heiß. Sonne von früh bis spät heute am Donnerstag. Die Top-Temperaturen bei um die 33 Grad. Ja, und genauso hochsommerlich und noch sogar ein bisschen heißer geht es dann am Freitag und am Wochenende weiter.
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3: mit Yves Simon. Bei der Fußball-WM spielt Deutschland heute Abend das letzte Gruppenspiel gegen Ecuador. Dennis Undaff wird dabei weiter Edeljoker bleiben. In der Nacht hat Bundestrainer Nagelsmann angekündigt, dass er nur Antonio Rüdiger für Nico Schlotterbeck und David Raum für Nathaniel Brown ins Team bringen wird. Mehr Wechsel würden nur Unruhe bringen, meint Nagelsmann. Mit seiner Rolle ist Undaff aber zufrieden, wie er gerade gesagt hat.
4: Also wenn es nicht fein wäre, dann wäre ich nicht hier. Wir hatten Rollengespräche. Ich versuche einfach nur guten Input zu bringen, ob es von Anfang an ist oder von der Bank. Das ist das Wichtigste, dass das Team gewinnt.
3: Die deutschen Fans glauben jedenfalls fest an einen Sieg. Einige haben schon am Times Square in New York gefeiert. Anstoß gegen Ecuador ist um 22 Uhr. In Frankreich verschärft sich die Hitzewelle weiter. Für fast das ganze Land gilt inzwischen die höchste Warnstufe Rot. Teilweise werden bis zu 41 Grad gemessen. Wasser ist in einigen Supermärkten schon ausverkauft und es kommt zu Stromausfällen. Züge und Prüfungen werden abgesagt. Ab heute rechnen Meteorologen örtlich auch mit Unwettern. Ab Freitag sollen die Temperaturen in Frankreich langsam wieder zurückgehen. Im Prozess um den Tod eines Zugbegleiters in Rheinland-Pfalz hat der angeklagte Schwarzfahrer die Tat eingeräumt und sich über seine Anwältin bei den Angehörigen entschuldigen lassen. Der 26-Jährige soll den Bahnmitarbeiter bei einer Ticketkontrolle nahe Landstuhl so heftig geschlagen haben, dass dieser an einer Hirnblutung gestorben ist. Die Familie zweifelt an der Aufrichtigkeit der Entschuldigung. Ein Video der Tat ist im Gerichtssaal gezeigt worden. Daraufhin sind teilweise Tränen geflossen. Der Hopfenanbau in Deutschland ist von der UNESCO als immaterielles Kulturerbe anerkannt worden. Besonders die Anbaugebiete in der Hallertau in Oberbayern, aber auch Tettnang, Spalt in Franken, Elbe-Saale und Bitburg profitieren von der Auszeichnung. In München wurden bei einem Festakt 11 neue Kulturerbe-Traditionen gewürdigt, darunter neben dem Hopfenanbau auch das Schmiedehandwerk und die traditionelle Trachtenpflege. Heute beginnen die Augsburger Sommernächte, das größte Stadtfest bei uns im Freistaat. Zehntausende werden bis einschließlich Samstag in der Innenstadt feiern. Auf 16 Bühnen treten Künstler bei freiem Eintritt auf. Dazu kommen noch 100 Stände mit Essen, Trinken und Wasser gibt's bei der Hitze kostenlos an den Trinkwasserbrunnen der Innenstadt. Zusätzlich gibt's auch einen Bulli von den Stadtwerken. Auch da wird kostenlos Wasser verteilt. Bei Kreislaufproblemen oder Ähnlichem helfen ehrenamtliche Einsatzkräfte von BRK, Maltesern und Johannitern.
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5: Mit Temperaturen so um die 20 Grad starten wir rein in den Donnerstag. Und auch wenn es warm ist hier in der Nacht, bitte unbedingt lüften, frische Luft reinlassen in die Wohnung, denn es wird wieder heute richtig, richtig heiß. Sonne von früh bis spät heute am Donnerstag. Die Top-Temperaturen bei um die 33 Grad. Ja, und genauso hochsommerlich und noch sogar ein bisschen heißer geht es dann am Freitag und am Wochenende weiter.
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3: Sperre auf der A9 Nürnberg Richtung München. Zwischen dem Dreieck Nürnberg-Feucht und Allersberg ist die Autobahn jetzt gesperrt. Hier laufen Löscharbeiten. Dann die A9 Nürnberg-München zwischen Altmühltal und Denkendorf. Hier sind Tiere auf der Fahrbahn und wir bleiben auf der A9. In Fahrtrichtung Nürnberg haben wir einen Unfall zwischen Greding und Hilpoltstein. Die rechte Spur ist blockiert. Allen unterwegs eine gute und sichere Fahrt.
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4: Ich bin Yves Simon. Bei der Fußball-WM spielt Deutschland heute Abend das letzte Gruppenspiel gegen Ecuador. Dennis Undaf wird dabei weiter Edeljoker bleiben. In der Nacht hat Bundestrainer Nagelsmann angekündigt, dass er nur Antonio Rüdiger für Nico Schlotterbeck und David Raum für Nathaniel Brown ins Team bringen wird. Mehr Wechsel würden nur Unruhe bringen, meint Nagelsmann. Mit seiner Rolle ist Undaf aber zufrieden, wie er gerade gesagt hat.
5: Also wenn es nicht fein wäre, dann wäre ich nicht hier. Wir hatten Rollengespräche. Ich versuche einfach nur guten Input zu bringen, ob es von Anfang an ist oder von der Bank. Das ist das Wichtigste, dass das Team gewinnt.
4: Die deutschen Fans glauben jedenfalls fest an einen Sieg. Einige haben schon am Times Square in New York gefeiert. Anstoß gegen Ecuador ist um 22 Uhr. In Frankreich verschärft sich die Hitzewelle weiter. Für fast das ganze Land gilt inzwischen die höchste Warnstufe Rot. Teilweise werden bis zu 41 Grad gemessen. Wasser ist in einigen Supermärkten schon ausverkauft und es kommt zu Stromausfällen. Züge und Prüfungen werden abgesagt. Ab heute rechnen Meteorologen örtlich auch mit Unwettern. Ab Freitag sollen die Temperaturen in Frankreich langsam wieder zurückgehen. Im Prozess um den Tod eines Zugbegleiters in Rheinland-Pfalz hat der angeklagte Schwarzfahrer die Tat eingeräumt und sich über seine Anwältin bei den Angehörigen entschuldigen lassen. Der 26-Jährige soll den Bahnmitarbeiter bei einer Ticketkontrolle nahe Landstuhl so heftig geschlagen haben, dass dieser an einer Hirnblutung gestorben ist. Die Familie zweifelt an der Aufrichtigkeit der Entschuldigung. Ein Video der Tat ist im Gerichtssaal gezeigt worden. Daraufhin sind teilweise Tränen geflossen. Heute beginnen die Augsburger Sommernächte, das größte Stadtfest bei uns im Freistaat. Zehntausende werden bis einschließlich Samstag in der Innenstadt feiern. Auf 16 Bühnen treten Künstler bei freiem Eintritt auf. Dazu kommen noch 100 Stände mit Essen, Trinken und Wasser gibt's bei der Hitze kostenlos an den Trinkwasserbrunnen der Innenstadt. Zusätzlich gibt's auch einen Bulli von den Stadtwerken. Auch da wird kostenlos Wasser verteilt. Bei Kreislaufproblemen oder Ähnlichem helfen ehrenamtliche Einsatzkräfte von BRK, Maltesern und Johannitern.
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6: Mit Temperaturen so um die 20 Grad starten wir rein in den Donnerstag. Und auch wenn es warm ist hier in der Nacht, bitte unbedingt lüften, frische Luft reinlassen in die Wohnung, denn es wird wieder heute richtig, richtig heiß. Sonne von früh bis spät heute am Donnerstag. Die Top-Temperaturen bei um die 33 Grad. Ja, und genauso hochsommerlich und noch sogar ein bisschen heißer geht es dann am Freitag und am Wochenende weiter.
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1: Die Schere liegt in der Schublade, aber anstatt einfach zu schneiden, zerknittert sie nur noch das Papier. Ein einfacher Trick soll dabei aber helfen, ne, Juliane?
2: Ja, wir füllen etwas Salz in eine Tasse und schneiden mit der Schere etwa eine Minute lang immer wieder ins Salz rein. Die feinen Salzkristalle können nämlich kleine Ablagerungen an den Klingen lösen und die Schneiden reinigen. Danach

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3: Mit Yves Simon. Schönen guten Morgen. Die Ministerpräsidenten und Präsidentinnen der Länder treffen sich heute in Berlin. Das wichtigste Thema der MPK, also der Ministerpräsidentenkonferenz, das Thema Finanzen. Thomas Pleskin berichtet für uns aus Berlin.
4: Die Länder und auch die Kommunen fordern vom Bund mehr finanzielle Unterstützung, wenn es darum geht, Bundesregelungen umzusetzen. Es geht etwa um Kosten für die Sozialhilfe oder für das Kindergeld. Die gesetzlichen Vorgaben kommen aus Berlin und müssen in den Ländern umgesetzt werden. Und bei der MPK heute wollen die Länderchefs an das Prinzip der Konnexität erinnern. Das bedeutet, wer bestellt, der muss auch bezahlen.
3: Der Bundestag debattiert heute über die Organspende und da steht die sogenannte Widerspruchslösung im Fokus. Das bedeutet, Erwachsene könnten bald automatisch als Spender gelten, solange sie nicht wirklich aktiv widersprechen. Im zentralen Online-Register haben bisher etwa 579.000 Menschen ihre Haltung festgehalten. Mehr als 82% stimmen einer Organentnahme zu. Rund 8.200 Menschen warten momentan in Deutschland auf ein Spenderorgan. Im Internet gibt es immer mehr Deepfakes, also täuschend echt aussehende Videos, Fotos und Tonaufnahmen. Bayerns Justizminister Eisenreich drängt jetzt auf härtere Strafen. Ein Entwurf der Bundesregierung sieht für pornografische Deepfakes eine Höchststrafe von 2 Jahren vor. Das ist aber viel zu wenig, meint Eisenreich. Er will auch die Online-Plattformbetreiber stärker in die Pflicht nehmen. Das Deutsche Studierendenwerk warnt vor einem möglichen Aus für Minijobs für Studis. Nach den neuen Rentenplänen der Regierung sollen Minijobs ohne Sozialabgaben bald nur noch für Schüler gelten. Studierende würden damit eine wichtige Einnahmequelle verlieren, heißt es. Auch der Bauernverband hält die Abschaffung von Minijobs für wirtschaftlichen Unsinn. Ähnlich hat sich auch die Gastrobranche geäußert. Bei der Fußball-Weltmeisterschaft hat Brasilien Schottland mit 3:0 geschlagen. Starspieler Vinicius Junior hat dabei gleich doppelt getroffen. Brasilien steht damit in der nächsten Runde. Die Schweiz hat mit 2:1 gegen Kanada den Co-Gastgeber gewonnen. Beide Teams sind im 16. Finale. Bosnien-Herzegowina schickt Katar mit einem 3:1 aus dem Turnier und Marokko hat mit 4:2 gegen Haiti gewonnen, sich sehr schwer getan und ist aber auch eine Runde weiter. Haiti dagegen ist raus.
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5: Heiß, heiß, Baby. Heute stehen Top-Temperaturen von bis zu 36 Grad auf dem Tacho. Also es geht nochmal wirklich hoch im Vergleich zu den letzten Tagen auch. Aktuell messen wir noch angenehme 18 Grad in München im Englischen Garten und auch 18 bei euch in Neufahrn bei Freising. Richtige Abkühlung ist aber erstmal nicht in Sicht, auch nicht zum Wochenende hin.
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5: Aktuell ist nichts los auf den Straßen, ihr habt freie Fahrt, kommt gut und vor allem sicher an euer Ziel.
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5: Geblitzt wird aktuell auch noch nicht, sobald ihr aber was seht, Staus oder Blitzer, gerne einmal anrufen oder eine WhatsApp schreiben. Geht beides ganz einfach und kostenlos an die 08000 1064 1064. Vielen Dank euch.
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5: Und zusammen mit der Sonne stehen wir auf und starten rein in den nächsten sehr, sehr heißen Tag. Einmal strecken, einmal gähnen und dann rocken wir uns zusammen rein mit einem 80er hier bei Radio Top FM. Das sind Roxette und The Look.

35 Grad heißen Sommertag. Hier bei uns in Oberbayern. Hier ist das Top FM Frühstücksradio um kurz nach 5. Und dazu schlagen wir jetzt ein Auge nach dem anderen auf. Weiter geht's mit einem Song aus den 80ern, der für mich klingt wie die aufgehende Sonne. Passt mal auf, hier ist Culture Club.

0: ist das Top FM Frühstücksradio. Jetzt mit einem Ausflugstipp zum Abkühlen.
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2: Heute habe ich einen spannenden Familienausflug mit Erlebnisstationen und Spielplätzen für euch. Es geht nach Freising zum Walderlebnispfad. Da gibt's zum Beispiel riesige Tiere aus Holz, wie ein Wildschwein oder auch eine Spinne zum Umeinanderkraxeln. Dann gibt's den Tierweitsprung. Da lernen wir, wie weit Tiere springen können. Und da können wir auch selber schauen, wie weit wir kommen. Dann gibt's ein großes Klettergerüst, ein Waldlabyrinth und sogar eine magische Waldkathedrale. Für Eis und Weißbier gibt's auch einen tollen Biergarten. Der Walderlebnispfad in Freising ist ein toller Abenteuerausflug, nachdem abends alle müde und glücklich ins Bett fallen.
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2: Ich bin Yves Simon. Schönen guten Morgen. Die Ministerpräsidenten und Präsidentinnen der Länder treffen sich heute in Berlin. Das wichtigste Thema der MPK, also der Ministerpräsidentenkonferenz, das Thema Finanzen. Thomas Pleskin berichtet für uns aus Berlin.
3: Die Länder und auch die Kommunen fordern vom Bund mehr finanzielle Unterstützung, wenn es darum geht, Bundesregelungen umzusetzen. Es geht etwa um Kosten für die Sozialhilfe oder für das Kindergeld. Die gesetzlichen Vorgaben kommen aus Berlin und müssen in den Ländern umgesetzt werden. Und bei der MPK heute wollen die Länderchefs an das Prinzip der Konnexität erinnern. Das bedeutet, wer bestellt, der muss auch bezahlen.
2: Der Bundestag debattiert heute über die Organspende und da steht die sogenannte Widerspruchslösung im Fokus. Das bedeutet, Erwachsene könnten bald automatisch als Spender gelten, solange sie nicht wirklich aktiv widersprechen. Im zentralen Online-Register haben bisher etwa 579.000 Menschen ihre Haltung festgehalten. Mehr als 82% stimmen einer Organentnahme zu. Rund 8.200 Menschen warten momentan in Deutschland auf ein Spenderorgan. Im Internet gibt es immer mehr Deepfakes, also täuschend echt aussehende Videos, Fotos und Tonaufnahmen. Bayerns Justizminister Eisenreich drängt jetzt auf härtere Strafen. Ein Entwurf der Bundesregierung sieht für pornografische Deepfakes eine Höchststrafe von 2 Jahren vor. Das ist aber viel zu wenig, meint Eisenreich. Er will auch die Online-Plattformbetreiber stärker in die Pflicht nehmen. Bei der Fußball-Weltmeisterschaft hat Brasilien Schottland mit 3:0 geschlagen. Starspieler Vinicius Junior hat dabei gleich doppelt getroffen. Brasilien steht damit in der nächsten Runde. Die Schweiz hat mit 2:1 gegen Kanada den Co-Gastgeber gewonnen. Beide Teams sind im 16. Finale. Bosnien-Herzegowina schickt Katar mit einem 3:1 aus dem Turnier und Marokko hat mit 4:2 gegen Haiti gewonnen, sich sehr schwer getan und ist aber auch eine Runde weiter. Haiti dagegen ist raus.
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4: Um das Wetter mal ganz kurz zusammenzufassen: Heute wird's heiß, morgen wird's heiß und am Wochenende wird's auch wieder heiß. Also wir bleiben bei über 36 Grad. Besorgt euch alles, was euch dagegen hilft, irgendwie zu schmelzen. Noch starten wir aber ganz angenehm mit 18 Grad in Landsberg am Lech Wehr und 18 auch bei euch in Dorfen.
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4: Aktuell ist nichts los auf den Straßen, ihr habt freie Fahrt, kommt gut und vor allem sicher an euer Ziel.
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4: Geblitzt wird aktuell auch noch nicht, sobald ihr aber was seht, Staus oder Blitzer, gerne einmal anrufen oder eine WhatsApp schreiben. Geht beides ganz einfach und kostenlos an die 08000 1064 1064. Vielen Dank euch.
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4: Einen wunderschönen guten Morgen wünsche ich euch und wir starten jetzt zusammen rein in diesen Donnerstag. Mit der aufgehenden Sonne im Gesicht, mit hoffentlich offenen Fenstern und vor allem mit euren Lieblingssongs im Ohr. Wir sorgen für euren Sommerohrwurm hier bei Radio Top FM. Jetzt mit coolem Urlaubssound von Madonna.

Das ist das Top FM Frühstücksradio. Zum Start in diesen WM-Donnerstag. Heute Abend spielt Deutschland gegen Ecuador und deshalb hier nochmal die Erinnerung für euch und auch für mich, wenn ihr es nicht eh schon gemacht habt. Tippen nicht vergessen. Nicht, dass ihr beim Top-FM-Tippspiel genauso abrauscht wie ich. Ich weiß gar nicht, was für ein Platz ich jetzt mittlerweile bin, aber unter 200 wird es auf jeden Fall sein. Tippen jetzt in der Früh eh am besten, da geht es noch ganz entspannt. Da stört keiner. Und ihr könnt einen kühlen Kopf bewahren. Dazu gibt's einen eurer Lieblings-80er hier von uns, von Radio Top FM. Und zwar von Mike and the Mechanics. Schönen guten Morgen euch. Kommt gut rein.

0: Das ist das Top FM Frühstücksradio. Heute am deutschen WM-Donnerstag.
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0: Es geht ins dritte Spiel der Gruppenphase für Deutschland. Heute Abend geht's für unsere DFB-Elf der Männer gegen Ecuador. Und was es da alles so zu wissen gibt über unseren dritten Gegner, das hört ihr jetzt.
2: Ecuador ist bei der WM 2026 kein klassischer Favorit. Aber genau das macht das Team so gefährlich. Die Südamerikaner setzen auf Tempo, viel Laufarbeit und ein sehr diszipliniertes Spiel. Vor allem defensiv sind sie sehr stark. In der Quali haben sie in 18 Spielen nur 5 Gegentore kassiert. Nach Ballgewinnen geht's dann blitzschnell nach vorne, meist über die Flügel. Und genau dieses Umschaltspiel macht sie für Gegner wie Deutschland unangenehm.
0: Na, dann schauen wir doch mal, was das heute wird. Anpfiff ist am Abend um 22 Uhr. Und morgen checken wir dann, warum Minze und Menthol uns so kühl vorkommen.
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2: Mit Zoe Mesenbrink. Schönen guten Morgen. Mehr Personal für die Bundeswehr. Seit Anfang des Jahres gilt das neue Wehrdienstgesetz. Dabei wird weitgehend auf Freiwilligkeit gesetzt und es scheint zu funktionieren. Das Verteidigungsministerium hat jetzt eine Zwischenbilanz gezogen. Seit dem Start des neuen Wehrdienstes gibt es laut der Bundeswehr einen deutlichen Anstieg bei den Bewerbungen und Neueinstellungen. Bis Mitte Juni wurden fast 300.000 Anschreiben an die 18-Jährigen verschickt. Mehr als jeder fünfte männliche Befragte habe Interesse am Wehrdienst. Verspätungen, Ausfälle, Chaos. Der ADAC hat in einem Qualitätscheck getestet, wie es bei der Deutschen Bahn aktuell aussieht. Dabei wurden fast 120 Zugfahrten geprüft, sowohl Langstrecken wie von Hamburg nach München, als auch Teilstrecken von zum Beispiel nach Nürnberg nach Augsburg. Das Ergebnis ist gemischt. So waren zum Beispiel insgesamt nur rund 40% der Fahrten pünktlich. 14 Züge sind sogar komplett ausgefallen. Aber der ADAC lobt den Reisekomfort. Über 90% der Züge waren sauber und das Bordbistro hatte fast immer geöffnet. Und vom Gleis geht's auf die Straße. Auf der A96 müssen Autofahrer heute Abend mehr Zeit einplanen. Die Galerie Gilching wird von 21 bis 23 Uhr in beiden Fahrtrichtungen gesperrt. Grund dafür ist eine Feuerwehrübung. Die Einsatzkräfte üben da unter realistischen Bedingungen, damit sie im Ernstfall schnell und sicher helfen können. Umleitungen werden ausgeschildert, damit Autofahrer problemlos von A nach B kommen.
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3: Lange wurde umgebaut, jetzt wird der beliebte Großstadtdschungel endlich wieder eröffnet. Im Tierpark Hellerbrunn hier in München können Besucherinnen und Besucher ab heute wieder in eine tropische bunte Welt eintauchen. Das Besondere, die Tiere laufen und fliegen frei in der großen Halle herum. Da kommt richtiges Urwaldfeeling auf. Eröffnet wird die Hellerbrunner Dschungelwelt heute um 14 Uhr. Aus München, Juliane Jobst.
2: Und mehr Nachrichten aus Oberbayern gibt's auch wieder in einer halben Stunde in den Top FM Nachrichten.
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2: Mit T-Shirt-Temperaturen geht's rein. 20 Grad in München an der Aubinger Lohe und 18 in Au in der Hallertau. Daraus werden dann später wieder Bikini- und Badehosen-Top-Temperaturen von bis zu 36 Grad. Es bleibt trocken und sonnig und auch morgen und übers Wochenende bleibt so heiß. Wer es gut findet, nutzt das auf jeden Fall nochmal aus. Ab nächster Woche kühlt schon wieder ein bisschen ab. Da bleiben wir dann bei roundabout 25 Grad.
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2: Auf den Straßen bei uns in Oberbayern schaut es aktuell sehr gut aus. Normaler Verkehr kommt gut und vor allem sicher an euer Ziel.
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2: Geblitzt wird in München beidseitig auf der Perlacher Straße, Dachau-Schleißheimer Straße, in Kempfing im Landkreis Erding, Ortseinfahrt, danke dir Raphael fürs Melden, und Tutzing, Landkreis Starnberg, die Hauptstraße. Habt ihr sonst noch was gesehen, Staus oder Blitzer, dann gerne einmal durchklingeln oder eine WhatsApp schreiben. Geht beides ganz einfach und kostenlos an die 08000 1064 1064. Vielen Dank euch.
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2: Ich hoffe, ihr habt heute schlafen können bei der Hitze. Vor allem ihr Dachgeschossis. Oh Gott, ich glaube, da hätte ich es nicht ausgehalten. Wir starten trotzdem zusammen rein in den nächsten Hochsommertag. Ganz entspannt gleich mit einem 2000er von Coldplay. Und jetzt gibt's was zum Aufwachen. Aus den 80ern von Steve Winwood. Ich wünsche euch einen schönen guten Morgen. Kommt gut in diesen Donnerstag rein.

bei diesem Lied ganz romantisch mit dem Spatzel auf der Picknickdecke sitzen und zusammen Glühwürmchen beobachten. Hier ist das Top FM Frühstücksradio zum Start in die magische Glühwürmchenzeit. Aktuell tanzen sie wieder durch Oberbayern und leuchten, was das Zeug hält. Und wir können sie natürlich dabei beobachten. Am besten klappt's zwischen 22 Uhr und Mitternacht an Wald- und Wegrändern, in Büschen, in Parks und Gärten. Und wenn auch noch ein Gewässer in der Nähe ist, dann ist es wirklich perfekt. So wie zum Beispiel im Schlosspark Nymphenburg. Wo ihr die kleinen Leuchtkäfer bei uns sonst noch besonders gut beobachten könnt, das haben wir euch auf topfm.de zusammengestellt. Klickt euch da gern mal rein. Vielleicht findet ihr auch die nächsten Public Viewing Spots so.

0: Das ist das Top FM Frühstücksradio. 6 Uhr gleich 18 und spätestens jetzt rennen wir auch bei diesem Sommerwetter in die Kinos bei uns in Oberbayern.
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0: Die Rückkehr der Deppen. Oder auch die MTV-Pappnasen machen's nochmal, wird gesagt.
3: Warnung, die Stunts in diesem Film wurden von Profis durchgeführt.
4: Hi, ich bin Weeman.
5: Ich bin Ben Majera.
6: Ich bin Preston Lacey.
7: Ich bin Chris Ponzi.
3: Für ihre Sicherheit und zum Schutz der Menschen in ihrer Nähe.
8: Ich bin Dave Ingler.
9: Ich bin Ed Harris.
10: Ich bin Steve
11: Ryan Dunn.
3: Versuchen Sie keinen der Stunts, die Sie hier gesehen haben.
12: Hallo, ich bin Johnny Knoxville.
13: Hallo, ich bin Johnny Knoxville.
14: Hallo, ich bin Johnny Knoxville. Willkommen bei Jackass.
0: Ja, Jackass Forever war nicht das Ende. Jetzt legen Johnny Knoxville und seine Gang nochmal nach und kehren für einen fünften und letzten Auftritt auf der großen Leinwand zurück. Mit brandneuen Stunts und Dummheiten und auch den größten Hits und den lustigsten Momenten aus der Vergangenheit. So wie Fans die Idioten in den letzten 25 Jahren kennen und lieben gelernt haben. Jackass, einer geht noch. Ab jetzt im Kino.
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13: Mit Zoe Mesenbrink. Schönen guten Morgen. Funktioniert das neue Wehrdienstgesetz so, wie es soll? Es gilt seit Anfang des Jahres und basiert auf Freiwilligkeit. Und vom Verteidigungsministerium gibt's jetzt eine Zwischenbilanz. Insgesamt sind die Bewerbungen und Neueinstellungen laut der Bundeswehr deutlich gestiegen. Ende 2025 standen über 8000 Menschen auf den Wartelisten für ein Spendenorgan. Im Bundestag wird heute darüber diskutiert, wie es in Zukunft mehr Organspenden geben könnte. Im Gespräch ist eine Widerspruchsregelung. Damit würden Erwachsene dann als Organspender gelten, wenn sie nicht aktiv widersprechen. Graffiti-Schmierereien und vom Dach geworfene Gullideckel. Wegen gefährlicher Sachbeschädigung hat die Stadt Starnberg jetzt das begehbare Flachdach der Schlossberghalle dicht gemacht. Neben Gullideckeln wurden auch faustgroße Steine vom Dach auf den Vorplatz geworfen. Länger hat es Diskussionen gegeben, ob die Sehbehindertenschule in Unterschleißheim im Kreis München weitermachen kann. Das Problem? Zu wenige Anmeldungen für die neue 5. Klasse. Durch Proteste von Eltern und Schule und Nachmeldungen von Schülerinnen und Schülern kann aber auch im kommenden Schuljahr eine 5. Klasse eingerichtet werden. Und mehr Nachrichten aus Oberbayern gibt's auch wieder in einer halben Stunde in den Top FM Nachrichten.
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14: Auch heute wird's wieder super, super heiß. Für alle, die jetzt in der Nacht deshalb nicht schlafen konnten, versucht's doch heute mal mit einer Wärmflasche im Bett, aber mit kaltem Wasser drin. Ich sag's euch, das ist ein Gamechanger, das ist eine super Abkühlung. Und auch natürlich die Zwischendusche zwischendurch. Jetzt bei 19 Grad in Dachau in der Altstadt, 18 bei euch in Holzkirchen. Morgen und auch die nächsten Tage bleibt so heiß und es wird teilweise sogar noch mal ein bisschen heißer, um die 37 Grad.
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14: Auf den Straßen bei uns in Oberbayern schaut's gut aus, kommt gut und vor allem sicher auf an euer Ziel.
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14: München stadteinwärts Effnerstraße, Dachau die Bruckerstraße ist mit dabei, Finsing Landkreis Erding Großsenderstraße, danke dir Daniel fürs Melden, und in Rieden im Landkreis Landsberg steht einer auf der Diesener Straße. Habt ihr sonst noch was gesehen, Staus oder Blitzer, dann einmal anrufen oder eine WhatsApp schreiben, geht beides ganz einfach und kostenlos an die 08000 1064 1064. Vielen Dank euch.
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14: Oh, ihr tut mir so leid, ihr Dachgeschossler. Ich hoffe, ihr konntet in der Nacht überhaupt ein kleines bisschen schlafen bei der Hitze. Jetzt haben wir es 6.33 Uhr. Wir rocken euch raus, würde ich sagen. Mit der Cutting Crew, mit Kiss und vor allem jetzt diesem melodischen 80er von Michael Jackson. Schönen guten Morgen euch. Kommt gut rein.

0: Schönen guten Morgen. Hier ist das Top FM Frühstücksradio. Jetzt mit dem Smalltalk für den See.
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0: Das ist was für alle Sissi-Fans bei uns in Oberbayern. Heute und morgen wird in München ein echtes Stück Kaisergeschichte versteigert. Unter den Hammer kommt eine Kinderlocke von Kaiserin Sissi und sogar Haare ihrer Geschwister. Außerdem werden noch andere Schätze aus adligem Nachlass versteigert, darunter ein Schokoladenkännchen von König Ludwig II. Wenn ihr also schon immer mal königlich shoppen wolltet, heute ab 12 Uhr geht's los beim Auktionshaus Schäublein in München. Ein KI-Bademeister, den gibt's jetzt tatsächlich bei uns in Bayern. Im Freibad in Schweinfurt bekommt das Bademeisterteam Unterstützung von künstlicher Intelligenz. Die Technik erkennt, wenn sich jemand im Wasser länger als 20 Sekunden nicht bewegt und schlägt dann sofort Alarm. Und der Gruppensieg ist schon eingetütet, das Ticket fürs 16. Finale auch. Und trotzdem wird's heute Abend nochmal ernst für die deutsche Nationalmannschaft bei der WM. Um 22 Uhr geht's im letzten Vorrundenspiel gegen Ecuador. Und da könnte Dennis Undaff dieses Mal in der Startelf stehen. Laut einer INSA-Umfrage ist er aktuell der Lieblingsnationalspieler der Deutschen.
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0: 6.47 Uhr, das ist das Top-FM-Frühstücksradio mit einem Tipp, damit ihr auch wirklich so gut wie möglich durch diese Hitzetage kommt.
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0: Aktuell haben wir ein wunderbar herrliches Sommerwetter bei uns in Oberbayern und da holen wir uns doch schneller einen Sonnenbrand, als wir denken. Juliane, du hast zum Glück einen ungewöhnlichen Erste-Hilfe-Tipp für uns.
2: Ja, tatsächlich kann Gurkenwasser bei leichtem Sonnenbrand helfen. Die Inhaltsstoffe der Gurke wirken kühlend und können die gereizte Haut so ein bisschen beruhigen. Dafür den Gurkensud durch ein Sieb geben, mit der gleichen Menge Wasser mischen und ein Baumwolltuch damit tränken. Das legen wir dann für ein paar Minuten auf die betroffenen Sonnenbrandstellen. Und morgen, welche Pflanze uns gegen Hitzemüdigkeit hilft.
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12: Mit Zoe Mesenbrink, schönen guten Morgen. Seit Anfang des Jahres bekommen 18-Jährige Post vom Bund. Grund ist das neue Wehrdienstgesetz und offenbar wollen dadurch mehr Leute zur Bundeswehr. Laut dem Verteidigungsministerium sind seit Jahresbeginn über 38.000 Bewerbungen eingegangen, fast ein Viertel mehr als im Vorjahreszeitraum. Und auch die Zahl der Neueinstellungen ist deutlich gestiegen. Allgemein hat laut Verteidigungsministerium jeder fünfte Mann Interesse am Dienst, der per Post angeschrieben wurde. Die Züge sind sauber, das WLAN funktioniert, aber in Sachen Pünktlichkeit gibt's ordentlich Nachbesserungsbedarf. Normalerweise kümmert sich der ADAC ums Thema Auto, jetzt hat der Club stattdessen die Deutsche Bahn getestet. Nach fast 120 Fahrten gibt's die Bilanz, 14 Züge sind komplett ausgefallen, bei den restlichen waren nur etwas mehr als 40% pünktlich. Getestet wurden Lang- und Teilstrecken, aber auch wenn die Bahn nicht zuverlässig war, zumindest in Sachen Reisekomfort konnte sie beim ADAC punkten. Lebendige Tradition direkt bei uns in Oberbayern. Die Künstlervereinigung Dachau ist von der UNESCO als immaterielles Kulturerbe bei uns in Bayern anerkannt worden. Die Mitglieder bereichern das kulturelle Leben der Stadt durch Ausstellungen und viele andere Aktionen. Und auch der Landkreis Freising darf sich freuen. Der Hopfenanbau in Deutschland wurde ebenfalls ausgezeichnet und auch das Anbaugebiet in der Hallertau profitiert davon.
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13: Über einen Monat Kultur pur. Hier in Starnberg startet heute der Starnberger Kultursommer. Bis Anfang August gibt's hier Festival-Feeling mit wunderschönem Seeblick. An gleich zwei Bühnen gibt's Musik aus der Region. Und auch sonst sind in den nächsten Wochen verschiedene Ausstellungen, Performances und Stadtführungen geplant. Auftakt für den Kultursommer in Starnberg sind gleich drei Open-Air-Konzerte. Das erste gibt's heute um 20 Uhr an der Open-Air-Bühne im Münchner Ruder- und Segelverein. Aus Starnberg, Juliane Jobst.
12: Und mehr Nachrichten aus Oberbayern gibt's auch wieder in einer halben Stunde in den Top FM Nachrichten.
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15: 7.02 Uhr haben wir es. Dazu scheint uns die Sonne ins Gesicht bei 21 Grad in Ebersberg am Klostersee, 18 in Obermeitingen im Landkreis Landsberg. Ja, so langsam heizt jetzt die Sonne wieder alles auf. Heute sogar noch mehr als die letzten Tage. 36 Grad die Top-Temperatur und auch morgen und am Wochenende geht's so weiter. Also wir können unsere Sommer-Bucketlist, alles was wir so machen wollen im Sommer, gut abarbeiten. Es bleibt heiß und trocken und die gute Nachricht für alle, die auf diese Hitze nicht so Bock haben, ab nächster Woche pendeln wir uns wieder bei um die 20, 25 Grad ein.
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15: So, ab geht's in die Arbeit. Es ist ein bisschen was los auf den Straßen. Länger braucht ihr auf der A8 Stuttgart Richtung München. Zwischen Friedberg und Dasing, hier ist die rechte Spur durch Straßenschäden gesperrt. Deshalb braucht ihr aktuell 7 Minuten länger. A94 Passau Richtung München. Zwischen Pastetten und Parsdorf hier 10 Minuten plus. Auf der A96 Lindau Richtung München. Zwischen dem Dreieck München Südwest und München Freiheim Süd. Hier braucht ihr ebenfalls 7 Minuten länger. Auf der A99 West Richtung Nürnberg, zwischen dem Dreieck München Südwest und Ludwigsfeld, hier sind es aktuell 11 Minuten plus. Und auf dem Mittleren Ring, da stockt es auch streckenweise immer wieder, 10 Minuten plus zwischen Ottobrunner Straße und Schlüsselbergstraße. Überall sonst, wo es noch ein bisschen stockt und ihr steht, in unter 5 Minuten seid ihr da durch. Kommt gut und vor allem sicher an euer Ziel.
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15: München beidseitig Ständlerstraße, Neufahrn Landkreis Freising, Echinger Straße. Der Tom hat einen für uns auf der B17 in Höhe Hohenfurch, Landkreis Weilheim-Schongau. Vielen Dank dir. Und Dachau Schleißheimer Straße. Habt ihr sonst noch was gesehen, Staus oder Blitzer, dann gerne her damit. Meldet ihr wie immer kostenlos per Anruf oder WhatsApp an die 08000 1064 1064. Vielen Dank euch.
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15: Schönen guten Morgen und das wird heute wieder ein Tag. Es sind mal wieder über 30 Grad mit drin. Aber gut, wir sind eins, wir schwitzen und stöhnen heute gemeinsam, lenken uns auch gemeinsam ab und genießen die knapp 20 Grad, die wir aktuell noch fühlen. Ne? Rein geht's in diesen Donnerstagmorgen mit einem wunderbaren 90er von den Rembrandts. Just the way it is, baby. Kommt gut rein. Lasst euch nicht so nerven von der Hitze. Macht's euch schön kühl.

0: Wir rocken in diesen WM-Donnerstag hier im Top FM Frühstücksradio. So klingt's heute Abend wieder, wenn Deutschland gegen Ecuador spielt. Das letzte WM-Gruppenspiel heute. Und weil es aber ja in New York stattfindet, ist der Anpfiff bei uns erst um 22 Uhr. Also pünktlichst zur Nachtruhe. Zoe Mesenbrink aus den Top FM Nachrichten. Wie ist das denn? Heißt es, wir dürfen heute nicht mitjubeln oder nur sehr leise?
1: Nein, ein bisschen jubeln ist natürlich erlaubt. Ein spontanes Tor ist überhaupt kein Problem. Aber die Nachtruhe ab 22 Uhr gilt eben trotzdem auch während der Fußball-WM.
0: Okay, also jubeln ja, aber die Vuvuzela, die sollten wir lieber im Schrank lassen.
1: Ganz genau. Dauerhaft laute Musik, minutenlanges Gegröle oder eben die große Fanparty auf der Terrasse, das alles kann schnell zum Problem werden. Da sollte man schon Rücksicht auf die Nachbarn nehmen.
0: Und wie sieht's beim Public Viewing aus?
1: Da ist es etwas anderes. Die Veranstalter haben dafür meistens extra Genehmigungen und dürfen entsprechend länger und lauter feiern.
0: Okay, also mitfiebern ist ausdrücklich erlaubt, aber mit ein bisschen Rücksicht natürlich. Danke dir, Zoe. Und euch viel Spaß heute Abend beim Fußballgucken. Die tollsten Public-Viewing-Spots findet ihr übrigens auf unserer Homepage auf topfm.de.

0: So geht's rein in diesen Donnerstagmorgen. 7.17 Uhr, ihr hört das Top FM Frühstücksradio.
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2: Heute habe ich einen spannenden Familienausflug mit Erlebnisstationen und Spielplätzen für euch. Es geht nach Freising zum Walderlebnispfad. Da gibt es zum Beispiel riesige Tiere aus Holz, wie ein Wildschwein oder auch eine Spinne zum Umeinanderkraxeln. Dann gibt es den Tierweitsprung. Da lernen wir, wie weit Tiere springen können. Und da können wir auch selber schauen, wie weit wir kommen. Dann gibt es ein großes Klettergerüst, ein Waldlabyrinth und sogar eine magische Waldkathedrale. Für Eis und Weißbier gibt es auch einen tollen Biergarten. Der Walderlebnispfad in Freising ist ein toller Abenteuerausflug, nachdem abends alle müde und glücklich ins Bett fallen.
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14: Mit Zoe Mesenbrink, schönen guten Morgen. Seit Anfang des Jahres gilt das neue Wehrdienstgesetz und seitdem wollen auch mehr Menschen zur Bundeswehr. Laut Verteidigungsministerium gibt es deutlich mehr Bewerbungen und Neueinstellungen. Insgesamt wurden schon fast 300.000 Anschreiben an junge Erwachsene verschickt. In Zukunft soll es mehr Organspenden geben. Wie das erreicht werden soll, wird heute im Bundestag diskutiert. Eine Idee ist die Einführung einer Widerspruchsregelung. Erwachsene wären dann automatisch als Organspender registriert, außer sie widersprechen aktiv. Bald könnte Schluss sein mit dem Galeria Kaufhaus am Münchner Marienplatz. Der Mietvertrag läuft Ende nächsten Jahres aus. Medienberichten zufolge ist eine Verlängerung derzeit aber ziemlich unsicher. Es soll sogar schon Pläne geben, was nach dem Galeria Kaufhaus kommen könnte. Bis es am Ludwig-Simmet-Anger in Erding ein neues Kinderhaus gibt, wird es länger dauern als gedacht. Der bereits existierende Rohbau soll komplett rückgebaut und neu errichtet werden. Grund dafür ist Wasser, das bei starken Regenfällen letztes Jahr Wände und Dach beschädigt hat. Statt diesen September soll das Kinderhaus jetzt erst Mitte 2028 fertig werden. Und mehr Nachrichten aus Oberbayern gibt's auch wieder in einer halben Stunde in den Top FM Nachrichten.
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15: Die Temperaturen klettern weiter nach oben.
16: 36 Grad und es wird noch heißer.
15: Ja, und das passt heute total gut. Es stehen Top-Temperaturen von bis zu 36 Grad auf dem Tacho, dazu trocken und sonnig. Aktuell scheint uns die Sonne aber noch ganz angenehm ins Gesicht. Bei 22 Grad in München im Nymphenburger Schlosspark, 18 in Herrsching am Ammersee. Morgen und am Wochenende geht's ganz genauso weiter wie heute. Erst ab nächster Woche kühlt's dann wieder so ein bisschen ab. Da rauschen die Temperaturen runter auf um die 25 Grad.
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15: Berufsverkehr in Oberbayern, es ist ein bisschen was los. Länger braucht ihr aktuell auf der A9 Nürnberg Richtung München zwischen dem Kreuz Nord und Schwabing 10 Minuten plus. Auf der A96 Lindau Richtung München zwischen Germering Süd und Gräfelfing, hier sind es 13 Minuten plus. Auf der B13 Ingolstädter Straße zwischen Neuherberg und der Neuherbergstraße, hier braucht ihr aktuell 17 Minuten länger. Und auf dem Mittleren Ring, da stockt streckenweise immer mal wieder. Am längsten braucht ihr aber hier zwischen Ottobrunner Straße und Schlüsselbergstraße, und zwar eine Viertelstunde plus. Überall sonst, wo es noch stockt und ihr steht, in unter 10 Minuten seid ihr dadurch. Kommt gut und vor allem sicher an euer Ziel.
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15: Egelharting, Landkreis Ebersberg, Ortseinfahrt haben wir da mit dabei. In Rieden im Landkreis Landsberg wird auf der Diesener Straße geblitzt. Frauenberg, Landkreis Erding, Thalheimer Straße. Und die Maria hat uns noch eingemeldet in Dachau auf der Schleißheimer Straße. Habt ihr sonst noch was gesehen, Staus oder Blitzer? Dann gerne einmal kurz anrufen oder eine WhatsApp schreiben. Geht beides ganz einfach und kostenlos an die 08000 1064 1064. Vielen Dank euch.
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15: Und in so gut wie jeder Schublade, in jedem Schränkchen und in jeder Tasche sind aktuell die Sonnencremes zu finden. Sie sind einfach ein Muss bei diesem Wetter und deshalb schmiert ihr euch jetzt erstmal wieder schön ein für den Tag und währenddessen kümmern wir uns um eure Ohren hier bei Radio Top FM, und zwar mit diesem 80er von Pat Benatar. Schönen Donnerstagmorgen euch.

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1: Die einen sind noch im Bett, die anderen fahren in die Arbeit. Und für Doreen aus Unnering heißt jetzt...
2: Ne, ich zock lieber.
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1: Am Wochenende findet in Olching im Landkreis Fürstenfeldbruck das Dahorm Open Air statt, unter anderem mit Samantha Fox und ESC-Legende Johnny Logan. Und wir haben 2 VIP-Tickets für euch. Und um die spielen wir heute mit der lieben Doreen aus Unnering im Landkreis Starnberg. Servus.
4: Servus.
1: Bist du denn so eine Konzerte- oder Festivalgängerin?
4: Ja, auf jeden Fall. Also Konzerte sind immer cool, ist immer was anderes. Live-Musik ist immer mega.
1: Ja, dann passt das doch perfekt. Sehr schön. Dann, du weißt Bescheid, einen Buchstaben gibt's für dich. 30 Sekunden hast du Zeit. Und hier ist deine Schiedsrichterin, die Juliane.
5: Liebe Doreen, du hast es mitbekommen, die Messlatte liegt hoch. Selina liegt da aktuell vorne mit 11 richtigen Antworten.
4: Wow, ja, Wahnsinn.
5: Aber nichts ist unmöglich, hier ist dein Buchstabe.
3: J-W-S-R-D-E-S-M.
5: Du spielst heute mit dem M wie Martha.
4: Okay, schauen wir mal.
1: So, dann beginnen damit die spannendsten 30 Sekunden deines Morgens. Ich suche ein Land mit M.
4: Marokko.
1: Beruf.
4: Maler.
1: Schulfach.
4: Mathe.
1: Tier.
4: Maus.
1: Körperteil.
4: Magen.
1: Etwas zu essen.
4: Magenbrot.
1: Automarke.
4: Mazda.
1: In der Küche.
4: Mixer.
1: Farbe.
4: Mitternachtsblau.
1: Spielzeug.
4: Weiter.
5: Wow. Doreen, du hast dich tapfer geschlagen. 9 richtige Antworten hast du geschafft. Ein Ticken schneller, dann wäre es noch möglich gewesen.
1: Trotzdem schön, dass du mit dabei warst, liebe Doreen. Und alle anderen, eine Chance habt ihr noch. Morgen spielen wir die letzte Runde in dieser Woche. Also meldet euch gerne noch an auf topfm.de oder unter der 08000 1064 1064.
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Dolce Vita. Um 7.48 Uhr im Top FM Frühstücksradio. Und die Kids, die freuen sich schon aufs Freibad und vor allem auch auf die Freibad-Pommes am Nachmittag. Planschen und Pommes, die beste Kombi, finde ich. Aber nicht nur für die Kids, auch für uns. Gerade wenn es so heiß ist, sollten wir nämlich sogar Pommes essen, sagen zumindest einige Mediziner. Denn beim Schwitzen verlieren wir ja nicht nur Wasser, sondern dementsprechend auch Salze und Mineralien. Und genau die holen wir mit diesen Pommes wieder rein. Heißt jetzt natürlich nicht, dass wir übertreiben sollen. Frisches Obst und Gemüse ist weiterhin auf der Eins und viel trinken.

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10: Mit Zoe Mesenbrink. Schönen guten Morgen. Mehr Personal für die Bundeswehr. Seit Anfang des Jahres gilt das neue Wehrdienstgesetz. Dabei wird weitgehend auf Freiwilligkeit gesetzt und es scheint zu funktionieren. Das Verteidigungsministerium hat jetzt eine Zwischenbilanz gezogen. Seit dem Start des neuen Wehrdienstes gibt es demnach einen deutlichen Anstieg bei den Bewerbungen und Neueinstellungen. Bis Mitte Juni wurden fast 300.000 Anschreiben an 18-Jährige verschickt. Mehr als jeder fünfte männliche Befragte habe Interesse am Wehrdienst. Verspätungen, Ausfälle, Chaos. Der ADAC hat in einem Qualitätscheck getestet, wie es bei der Deutschen Bahn aktuell läuft. Dabei wurden fast 120 Zugfahrten geprüft, sowohl Langstrecken wie von Hamburg nach München, als auch Teilstrecken zum Beispiel von Nürnberg nach Augsburg. Das Ergebnis ist gemischt. So waren zum Beispiel insgesamt nur rund 40% der Fahrten pünktlich, 14 Züge sind sogar komplett ausgefallen. Aber der ADAC lobt den Reisekomfort, über 90% der Züge waren sauber und das Bordbistro hatte fast immer geöffnet. Und vom Gleis geht's auf die Straße. Auf der A96 müssen Autofahrer heute Abend mehr Zeit einplanen. Die Galerie Gilching wird von 21 bis 23 Uhr in beide Fahrtrichtungen gesperrt. Grund dafür ist eine Feuerwehrübung. Die Einsatzkräfte üben unter realistischen Bedingungen, damit sie im Ernstfall schnell und sicher helfen können. Umleitungen werden ausgeschildert, damit Autofahrer problemlos von A nach B kommen.
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11: Tauschen, verkaufen, zocken. Das Rathaus hier in Feldkirchen wird aktuell jeden Donnerstag zur großen Panini-Tauschbörse. Jetzt während der Fußball-Weltmeisterschaft sind viele in Sammellaune. Das große Ziel, ein Panini-Sammelheft komplett mit allen Stickern der Fußballer füllen. Bei der Tauschbörse können groß und klein Karten tauschen, kaufen, aber auch verkaufen und so die eigene Sammlung vervollständigen. Auch heute ist wieder ein Treffen im Rathaus geplant. Los geht's da um 15 Uhr. Aus Feldkirchen, Juliane Jobst.
10: Und mehr Nachrichten aus Oberbayern gibt's auch wieder in einer halben Stunde in den Top-FM-Nachrichten.
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14: Mit T-Shirt-Temperaturen geht's rein. 22 Grad messen wir aktuell in Puchheim am Icarus Center, 22 auch in Ottobrunn im Landkreis München. Daraus werden später wieder Bikini- und Badehosen-Top-Temperaturen von bis zu 36 Grad und dazu bleibt's trocken und sonnig. Morgen und übers Wochenende geht's nochmal genauso weiter. Wer es gut findet, der nutzt das Ganze auf jeden Fall nochmal aus. Ab nächster Woche kühlt's dann nämlich schon wieder ab. Da bleiben wir dann bei roundabout 25. Grad.
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14: Es ist einiges los auf den Straßen. Länger braucht ihr aktuell auf der A9 Nürnberg Richtung München zwischen dem Kreuz Nord und Schwabing 20 Minuten plus. A96 Lindau Richtung München zwischen Germering Süd und München Freiham Süd eine Viertelstunde plus. A99 West Richtung Lindau zwischen dem Kreuz West und dem Dreieck München Südwest 20 Minuten plus. Auf dem Mittleren Ring, da stockt es streckenweise immer mal wieder. Am längsten braucht ihr hier zwischen Dachauer Straße und Donnersberger Brücke 30 Minuten länger und auf der B304 Dachauer Straße zwischen Schroppenwiesenstraße und Hanauer Straße in München, da braucht ihr aktuell eine Viertelstunde länger. Überall sonst, wo es noch stockt und ihr steht, in unter 10 Minuten seid ihr dadurch, kommt gut und vor allem sicher an euer Ziel.
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14: München beidseitig Ständlerstraße. Auf der A92 wird in Höhe Eching im Landkreis Freising geblitzt. Egelharting, Landkreis Ebersberg, Ortseinfahrt und Puch im Landkreis Fürstenfeldbruck. Da steht einer an der Kaisersäule. Danke dir, Manuela, fürs Melden. Habt ihr sonst noch was gesehen? Staus oder Blitzer? Dann gerne anrufen oder eine WhatsApp schreiben. Geht beides ganz einfach und kostenlos an die 08000 1064 1064. Vielen Dank euch.
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14: Und auch heute kühlen wir uns nochmal von innen ab und klopfen dafür schön im Supermarkt wieder die Wassermelonen ab. Ne? Ist ja so eine Wissenschaft für sich, da die beste zu finden. Klingt sie allerdings dumpf, also so. Wir hören nochmal rein. Dann ist sie reif. Also, lasst es euch schmecken und wir bleiben cool. Von innen und von außen. Jetzt mit diesem 80er von Queen im Top-FM Frühstücksradio. I want to break free für diesen Donnerstagmorgen. Kommt gut rein. Lasst es euch gut gehen.

bei diesem Lied ganz romantisch mit dem Spatzel auf der Picknickdecke sitzen und zusammen Glühwürmchen beobachten. Hier ist das Top FM Frühstücksradio zum Start in die magische Glühwürmchenzeit. Aktuell tanzen sie wieder durch Oberbayern und leuchten, was das Zeug hält. Und wir können sie natürlich dabei beobachten. Am besten klappt's zwischen 22 Uhr und Mitternacht an Wald- und Wegrändern, in Büschen, in Parks und Gärten. Und wenn auch noch ein Gewässer in der Nähe ist, dann ist es wirklich perfekt. So wie zum Beispiel im Schlosspark Nymphenburg, wo ihr die kleinen Leuchtkäfer bei uns sonst noch besonders gut beobachten könnt. Das haben wir euch auf topfm.de zusammengestellt. Klickt euch da gern mal rein. Vielleicht findet ihr auch die nächsten Public Viewing Spots so.

0: Das ist das Top FM Frühstücksradio. 8.16 Uhr und spätestens jetzt rennen wir auch bei diesem Sommerwetter in die Kinos bei uns in Oberbayern.
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0: Die Rückkehr der Deppen. Oder auch die MTV-Pappnasen machen's nochmal, wird gesagt.
3: Warnung, die Stunts in diesem Film wurden von Profis durchgeführt.
4: Hi, ich bin Wee Man.
5: Ich bin Ben Majera.
6: Ich bin Preston Lacey.
7: Ich bin Chris Ponzi.
3: Für ihre Sicherheit und zum Schutz der Menschen in ihrer Nähe.
8: Ich bin Dave England.
9: Ich bin Dan Taro.
10: Ich bin Steve.
11: Ich bin Ryan Dunn.
3: Versuchen Sie keinen der Stunts, die Sie hier gesehen haben.
12: Hallo, ich bin Johnny Knoxville.
13: Hallo, ich bin Johnny Knoxville.
14: Hallo, ich bin Johnny Knoxville. Willkommen bei Jackass.
0: Ja, Jackass Forever war nicht das Ende. Jetzt legen Johnny Knoxville und seine Gang nochmal nach und kehren für einen fünften und letzten Auftritt auf der großen Leinwand zurück. Mit brandneuen Stunts und Dummheiten und auch den größten Hits und den lustigsten Momenten aus der Vergangenheit. So wie Fans die Idioten in den letzten 25 Jahren kennen und lieben gelernt haben. Jackass, einer geht noch. Ab jetzt im Kino.
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13: Mit Zoe Mesenbrink. Schönen guten Morgen. Funktioniert das neue Wehrdienstgesetz so, wie es soll? Es gilt seit Anfang des Jahres und basiert auf Freiwilligkeit. Und vom Verteidigungsministerium gibt's jetzt eine Zwischenbilanz. Insgesamt sind die Bewerbungen und Neueinstellungen deutlich gestiegen. Ende 2025 standen über 8000 Menschen auf den Wartelisten für ein Spenderorgan. Im Bundestag wird heute darüber diskutiert, wie es in Zukunft mehr Organspenden geben könnte. Im Gespräch ist eine Widerspruchsregelung. Damit würden Erwachsene dann automatisch als Organspender gelten, wenn sie nicht aktiv widersprechen. Graffiti-Schmierereien und vom Dach geworfene Gullideckel. Wegen gefährlicher Sachbeschädigung hat die Stadt Starnberg jetzt das begehbare Flachdach der Schlossberghalle dicht gemacht. Neben Gullideckeln wurden auch faustgroße Steine vom Dach auf den Vorplatz geworfen. Länger hat es Diskussionen gegeben, ob die Sehbehindertenschule in Unterschleißheim im Kreis München weitermachen kann. Das Problem? Zu wenige Anmeldungen für die neue 5. Klasse. Durch Proteste von Eltern und Schule und Nachmeldungen von Schülerinnen und Schülern kann aber auch im kommenden Schuljahr eine 5. Klasse eingerichtet werden. Und mehr Nachrichten aus Oberbayern gibt's auch wieder in einer halben Stunde in den Top FM Nachrichten.
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14: Und auch heute wird's wieder super heiß bei uns in Oberbayern. Für alle, die in der Nacht nicht schlafen konnten, deshalb versucht's heute mal mit einer Wärmflasche im Bett, gefüllt allerdings mit kaltem Wasser. Ich schwöre euch, das ist eine Mega-Abkühlung. Aktuell ist es schon recht warm bei 25 Grad in Freising in der Altstadt. 22 messen wir in Rottach-Egern. Bis zu 36 Grad sind heute mit dabei und auch morgen und die nächsten Tage bleibt so heiß. Und es wird teilweise sogar noch mal heißer.
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14: Servus euch auf die Straßen. Es ist immer noch einiges los. A9 Nürnberg Richtung München. Zwischen Garching Süd und Freimann eine Viertelstunde plus. A99 West Richtung Lindau. Zwischen dem Dreieck Allach und dem Dreieck München Südwest. Hier braucht ihr ebenfalls eine Viertelstunde länger. Auf der A99 München Südwest Richtung München Süd zwischen Neuherberg und dem Kreuz Ost. Hier braucht ihr aktuell 20 Minuten länger. Genauso auch auf der B13 Ingolstädter Straße zwischen Neuherberg und der Neuherbergstraße. Und auf dem Mittleren Ring, da stockt es streckenweise immer mal wieder. Zwischen Dachauer Straße und Donnersberger Brücke braucht ihr aktuell am längsten und zwar ebenfalls 20 Minuten. Überall sonst, wo es stockt und ihr steht, in unter 10 Minuten seid ihr dadurch, kommt gut und vor allem sicher an euer Ziel.
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14: München beidseitig Pfeuferstraße. In Monatshausen im Landkreis Starnberg steht einer in der Ortseinfahrt. Frauenberg, Landkreis Erding, Thalheimer Straße. Und der Stefan, der hat auch noch einen für uns aus dem Landkreis Fürstenfeldbruck. Wo steht der denn?
15: Im Bug bei der Kaisersäule Richtung Mammendorf.
14: Super, vielen Dank dir. Und falls ihr auch noch was gesehen habt, dann macht's doch wieder, Stefan. Ruft uns an oder schreibt uns auch eine WhatsApp. Geht beides ganz einfach und kostenlos an die 08000 1064 1064. Vielen Dank euch.
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14: Oh, und heute wieder Pfötchen-Alarm bei uns in Oberbayern. Der Asphalt, der wird heute wieder so heiß bei den 36 Grad, die wir ja bekommen. Da kann der locker mal bis zu 60 Grad heiß werden. So sehr heizt er sich auf. Also fühlt vor dem Gassi gehen mit eurem Hund am besten einmal mit der Hand vor. Und wenn es euch zu heiß ist, dann geht's den Pfötchen auch nicht gut. Vielleicht könnt ihr eure Hunde ja dann auch mal Gassi tragen. Wäre auch eine Idee. Wir bleiben auf jeden Fall cool, auch heute, auch bei der Hitze. Jetzt mit den Eurythmics.

0: Schönen guten Morgen. Hier ist das Top FM Frühstücksradio mit dem Smalltalk für den See.
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0: Das ist was für alle Sissi-Fans bei uns in Oberbayern. Heute und morgen wird in München ein echtes Stück Kaisergeschichte versteigert. Unter den Hammer kommt eine Kinderlocke von Kaiserin Sissi und sogar Haare ihrer Geschwister. Außerdem werden noch andere Schätze aus adligem Nachlass versteigert, darunter ein Schokoladenkännchen von König Ludwig II. Wenn ihr also schon immer mal königlich shoppen wolltet, heute ab 12 Uhr geht's los beim Auktionshaus Schäublein in München. Ein KI-Bademeister, den gibt's jetzt tatsächlich bei uns in Bayern. Im Freibad in Schweinfurt bekommt das Bademeister-Team Unterstützung von künstlicher Intelligenz. Die Technik erkennt, wenn sich jemand im Wasser länger als 20 Sekunden nicht bewegt und schlägt dann sofort Alarm. Und der Gruppensieg ist schon eingetütet, das Ticket fürs 16. Finale auch. Und trotzdem wird's heute Abend nochmal ernst für die deutsche Nationalmannschaft bei der WM. Um 22 Uhr geht's im letzten Vorrundenspiel gegen Ecuador. Und da könnte Dennis Undaff dieses Mal in der Startelf stehen. Laut einer INSA-Umfrage ist er aktuell der Lieblingsnationalspieler der Deutschen.
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0: Aktuell haben wir ein wunderbar herrliches Sommerwetter bei uns in Oberbayern. Und da holen wir uns doch schneller einen Sonnenbrand, als wir denken. Juliane, du hast zum Glück einen ungewöhnlichen Erste-Hilfe-Tipp für uns.
2: Ja, tatsächlich kann Gurkenwasser bei leichtem Sonnenbrand helfen. Die Inhaltsstoffe der Gurke wirken kühlend und können die gereizte Haut so ein bisschen beruhigen. Dafür den Gurkensud durch ein Sieb geben, mit der gleichen Menge Wasser mischen und ein Baumwolltuch damit tränken. Das legen wir dann für ein paar Minuten auf die betroffenen Sonnenbrandstellen. Und morgen, welche Pflanze uns gegen Hitzemüdigkeit hilft.
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9: Mit Zoe Mesenbrink, schönen guten Morgen. Seit Anfang des Jahres bekommen 18-Jährige Post vom Bund. Grund ist das neue Wehrdienstgesetz und offenbar wollen dadurch mehr Leute zur Bundeswehr. Laut dem Verteidigungsministerium sind seit Jahresbeginn über 38.000 Bewerbungen eingegangen, fast ein Viertel mehr als im Vorjahreszeitraum. Und auch die Zahl der Neueinstellungen ist deutlich gestiegen. Allgemein hat laut Verteidigungsministerium jeder fünfte junge Mann Interesse am Dienst, der per Post angeschrieben wurde. Die Züge sind sauber, das WLAN funktioniert, aber in Sachen Pünktlichkeit gibt's Nachbesserungsbedarf. Normalerweise kümmert sich der ADAC ums Thema Auto. Jetzt hat der Club stattdessen die Deutsche Bahn getestet. Nach fast 120 Fahrten gibt's die Bilanz. 14 Züge sind komplett ausgefallen, bei den restlichen waren nur etwas mehr als 40% pünktlich. Getestet wurden Lang- und Teilstrecken. Aber auch wenn die Bahn nicht zuverlässig war, zumindest in Sachen Reisekomfort konnte sie beim ADAC punkten. Lebendige Tradition direkt bei uns in Oberbayern. Die Künstlervereinigung Dachau ist von der UNESCO als immaterielles Kulturerbe bei uns in Bayern anerkannt worden. Die Mitglieder bereichern das kulturelle Leben der Stadt durch Ausstellungen und viele andere Aktionen. Und auch der Landkreis Freising darf sich freuen. Der Hopfenanbau in Deutschland wurde ebenfalls ausgezeichnet und auch das Anbaugebiet in der Hallertau profitiert davon.
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10: Lange wurde umgebaut, jetzt wird der beliebte Großstadtdschungel endlich wieder eröffnet. Im Tierpark Hellerbrunn hier in München können Besucherinnen und Besucher ab heute wieder in eine tropische bunte Welt eintauchen. Das Besondere, die Tiere laufen und fliegen frei in der großen Halle herum. Da kommt richtiges Urwaldfeeling auf. Eröffnet wird die Hellerbrunner Dschungelwelt heute um 14 Uhr. Aus München, Juliane Jobst.
9: Und mehr Nachrichten aus Oberbayern gibt's auch wieder in einer halben Stunde in den Top FM Nachrichten.
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12: 9.02 Uhr, dazu die Sonne im Gesicht bei 26 Grad in München am Isartor. 25 hat's in Steinhöring im Landkreis Ebersberg. Die Sonne, die heizt jetzt wieder auf, sogar noch mehr als die letzten Tage. 36 Grad die Top-Temperatur. Und auch morgen und am Wochenende geht's so weiter. Also da können wir unsere Sommer-Bucketlist, alles was wir so machen wollen im Sommer, gut abarbeiten. Es bleibt heiß und trocken. Die gute Nachricht dazu für alle, die auf Hitze nicht so Bock haben. Ab nächster Woche pendeln wir uns wieder bei um die 25 Grad ein.
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12: Servus zu euch auf die Straßen. Vorsicht bitte, auf der A96 Lindau Richtung München, zwischen Landsberg am Lech Ost und Schöffelding, da ist ein LKW liegen geblieben und es sind Reifenteile auf der Straße. Und es ist noch immer einiges los. Am längsten braucht ihr aktuell auf der A9 Nürnberg Richtung München, zwischen Garching Süd und Schwabing 20 Minuten plus. Auf der A99 München Südwest Richtung München Süd, zwischen Fröttmanning Nord und H 35 Minuten plus und auf dem Mittleren Ring, da stockt es immer mal wieder streckenweise. Am längsten braucht ihr hier zwischen Dachauer Straße und Donnersberger Brücke und zwar 25 Minuten plus. Überall sonst, wo es noch stockt und ihr steht, in unter 10 Minuten seid ihr dadurch. Kommt gut und vor allem sicher an euer Ziel.
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12: München beidseitig unter Hachinger Straße. In Rott im Landkreis Landsberg steht einer auf der Landsberger Straße. Zorneding Landkreis Ebersberg-Baldhamer Straße und Monatshausen Landkreis Starnberg die Ortseinfahrt. Habt ihr sonst noch was gesehen, Staus oder Blitzer, dann gerne her damit. Meldet ihr wie immer kostenlos per Anruf oder WhatsApp an die 08000 1064 1064. Vielen Dank euch.
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12: Und so klingt der Sommerdonnerstag auch hier im Top FM Frühstücksradio. Oh, das klingt nach Abkühlung. Auch heute wird's wieder voll in den Freibädern und auch an den Sprungbrettern. Und wir kühlen uns jetzt auch schon ab mit einem wunderbar coolen 80er. Von Billy Idol hier bei Radio Top FM. Kommt gut rein in diesen Donnerstag.

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2: Heute habe ich einen spannenden Familienausflug mit Erlebnisstationen und Spielplätzen für euch. Es geht nach Freising zum Walderlebnispfad. Da gibt's zum Beispiel riesige Tiere aus Holz, wie ein Wildschwein oder auch eine Spinne zum Umeinanderkraxeln. Dann gibt's den Tierweitsprung. Da lernen wir, wie weit Tiere springen können. Und da können wir auch selber schauen, wie weit wir kommen. Dann gibt's ein großes Klettergerüst, ein Waldlabyrinth und sogar eine magische Waldkathedrale. Für Eis und Weißbier gibt's auch einen tollen Biergarten. Der Walderlebnispfad in Freising ist ein toller Abenteuerausflug, nachdem abends alle müde und glücklich ins Bett fallen.
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10: Mit Zoe Mesenbrink. Schönen guten Morgen. Seit Anfang des Jahres gilt das neue Wehrdienstgesetz und seitdem wollen auch mehr Menschen zur Bundeswehr. Laut Verteidigungsministerium gibt es deutlich mehr Bewerbungen und Neueinstellungen. Insgesamt wurden schon fast 300.000 Anschreiben an junge Erwachsene verschickt. In Zukunft soll es mehr Organspenden geben. Wie das erreicht werden soll, wird heute im Bundestag diskutiert. Eine Idee ist die Einführung einer Widerspruchsregelung. Erwachsene wären dann automatisch als Organspender registriert, außer sie widersprechen aktiv. Bald könnte Schluss sein mit dem Galeria Kaufhaus am Münchner Marienplatz. Der Mietvertrag läuft Ende nächsten Jahres aus. Medienberichten zufolge ist eine Verlängerung derzeit aber ziemlich unsicher. Es soll sogar schon Pläne geben, was nach dem Galeria Kaufhaus kommen könnte. Licht aus und Ampelausfälle. In Fürstenfeldbruck hat es gegen 8:30 einen großflächigen Stromausfall gegeben. Wir haben bei der Polizeiinspektion Fürstenfeldbruck nachgefragt. Was den Stromausfall ausgelöst hat, ist dort aktuell noch nicht klar. Langsam normalisiert sich die Lage aber wieder. Die Polizei ist vermehrt mit Streifen unterwegs. Ein großes Chaos hat es aber nicht gegeben. Und mehr Nachrichten aus Oberbayern gibt's auch wieder in einer halben Stunde in den Top-FM-Nachrichten.
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11: Die Temperaturen klettern weiter nach oben. Heute stehen Top-Temperaturen von bis zu 36 Grad auf dem Tacho. Dazu bleibt es trocken und sonnig, aktuell noch relativ angenehm. Bei 25 Grad in Diesen am Ammersee, 28 messen wir schon in Taufkirchen an der Vils im Landkreis Erdingen. Morgen und am Wochenende geht's ganz genauso weiter wie heute. Erst ab nächster Woche kühlt es dann wieder ein bisschen ab. Da rauschen die Temperaturen wieder auf um die 25 Grad runter.
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11: Servus euch auf die Straßen. Vorsicht bitte, auf der A8 München Richtung Stuttgart. Zwischen Sulzemoos und Odelshausen, da ist ein LKW liegen geblieben und das sind Reifenteile auf der Straße. Und Obacht genauso auch auf der A96 Lindau Richtung München. Zwischen Landsberg am Lech Ost und Schöffelding, hier ist ebenfalls ein LKW liegen geblieben und es sind ebenfalls Reifenteile auf der Straße. Länger braucht ihr noch immer auf der A9 Nürnberg Richtung München. Zwischen Garching Süd und Schwabing 20 Minuten plus. Auf dem Mittleren Ring, da stockt es noch immer vor allem zwischen Dachauer Straße und Donnersberger Brücke 20 Minuten plus. Und ebenso 20 Minuten länger braucht ihr auf der B471 Oberschleißheim Richtung Haar zwischen Hochbrück und Ismaning. Hier, wie gesagt, auch 20 Minuten plus. Überall sonst, wo es stockt und ihr steht, in unter 10 Minuten seid ihr dadurch, kommt gut und vor allem sicher an euer Ziel.
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11: München-Unterhachinger Straße. In Dachau wird auf der Würmstraße geblitzt. Zorneding, Landkreis Ebersberg-Baldhamer Straße. Und in Rott im Landkreis Landsberg wird auf der Landsberger Straße geblitzt. Danke dir, Kathi, fürs Melden. Habt ihr sonst noch was gesehen, Staus oder Blitzer? Dann bitte einmal anrufen oder eine WhatsApp schreiben. Geht beides ganz einfach und kostenlos an die 08000 1064 1064. Vielen Dank euch.

0: Wir rocken in diesen WM-Donnerstag hier im Top FM Frühstücksradio. So klingt's heute Abend wieder, wenn Deutschland gegen Ecuador spielt. Das letzte WM-Gruppenspiel heute. Und weil es aber ja in New York stattfindet, ist der Anpfiff bei uns erst um 22 Uhr. Also pünktlichst zur Nachtruhe. Zoe Mesenbrink aus den Top FM Nachrichten. Wie ist das denn? Heißt es, wir dürfen heute nicht mit jubeln oder nur sehr leise?
1: Nein, ein bisschen jubeln ist natürlich erlaubt. Ein spontanes Tor ist überhaupt kein Problem. Aber die Nachtruhe ab 22 Uhr gilt eben trotzdem auch während der Fußball-WM.
0: Okay, also jubeln ja, aber die Vuvuzela, die sollten wir lieber im Schrank lassen.
1: Ganz genau. Dauerhaft laute Musik, minutenlanges Gegröle oder eben die große Fanparty auf der Terrasse, das alles kann schnell zum Problem werden. Da sollte man schon Rücksicht auf die Nachbarn nehmen.
0: Und wie sieht's beim Public Viewing aus?
1: Da ist es etwas anderes. Die Veranstalter haben dafür meistens extra Genehmigungen und dürfen entsprechend länger und lauter feiern.
0: Okay, also mitfiebern ist ausdrücklich erlaubt, aber mit ein bisschen Rücksicht natürlich. Danke dir, Zoe. Und euch viel Spaß heute Abend beim Fußballgucken. 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
7: Ich bin Dominik Schweiger. Bei der Hitze überlegen sich gerade viele zweimal, ob sie wirklich unterwegs sein müssen. Wer deswegen auf seine Zugreise verzichten möchte, kann sein Bahnticket bis zum 30. Juni kostenlos stornieren. Vorausgesetzt, es wurde spätestens am 23. Juni gekauft. Weil es so heiß ist, stehen am Wochenende diverse Veranstaltungen auf der Kippe. In Hamburg wurde der Halbmarathon abgesagt, weitere Open-Air-Events fallen ebenfalls möglicherweise aus. Seit Jahren sucht die Politik nach Lösungen, um die Zahl der Organspender zu erhöhen. Heute gibt's im Bundestag eine weitere Debatte dazu. Eine große Gruppe von Politikern ist für die Widerspruchsregelung. Das hieße, dass Erwachsene automatisch als Organspender nach dem Tod gelten, außer man widerspricht aktiv. Bisher ist es genau andersrum. Einen Beschluss gibt es heute noch nicht. Die Ministerpräsidentinnen und Präsidenten der Länder treffen sich heute in Berlin. Das wichtigste Thema, die Finanzen. Thomas Bleskin berichtet.
8: Die Länder und auch die Kommunen fordern vom Bund mehr finanzielle Unterstützung, wenn es darum geht, Bundesregelungen umzusetzen. Es geht etwa um Kosten für die Sozialhilfe oder für das Kindergeld. Die gesetzlichen Vorgaben kommen aus Berlin und müssen in den Ländern umgesetzt werden. Und bei der MPK heute wollen die Länderchefs an das Prinzip der Konnexität erinnern. Das bedeutet, wer bestellt, der muss auch bezahlen.
7: Wer es zu den Olympischen Spielen schafft, bekommt künftig mehr Geld. Das Internationale Olympische Komitee zahlt allen Teilnehmerinnen und Teilnehmern künftig 10.000 US-Dollar. Das hat die IOC-Vollversammlung beschlossen. Das Geld wird über die internationalen Sportverbände ausgezahlt und nicht mit anderen Prämien verrechnet.
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9: Über einen Monat Kultur pur. Hier in Starnberg startet heute der Starnberger Kultursommer. Bis Anfang August gibt's hier Festival-Feeling mit wunderschönem Seeblick. An gleich zwei Bühnen gibt's Musik aus der Region und auch sonst sind in den nächsten Wochen verschiedene Ausstellungen, Performances und Stadtführungen geplant. Auftakt für den Kultursommer in Starnberg sind gleich drei Open-Air-Konzerte. Das erste gibt's heute um 20 Uhr an der Open-Air-Bühne im Münchner Ruder- und Segelverein. Aus Starnberg, Juliane Jobst.
10: Mehr Nachrichten aus Oberbayern wieder in einer Stunde in den Top FM Nachrichten.
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10: 27 Grad sind es bei euch in Moosburg an der Stadthalle und auch bei euch in Bergkirchen im Landkreis Dachau. Der Sommer, der zeigt heute hier bei uns in Oberbayern mal wieder, was er kann. Viel Sonne dazu, erst später ein paar harmlose Wolken am Himmel. Die Temperaturen, die steigen auf 32 Grad in den Alpentälern und örtlich sogar bis auf 36 Grad. Perfektes Wetter also für Badesee, Eisdiele oder einen langen Abend einfach draußen verbringen. Und auch das Wochenende legt nochmal nach mit Topwerten bis zu 35 Grad. Bevor am Sonntag Gewitter und etwas kühlere Luft für Erleichterung sorgen.
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10: Vorsicht bitte, liebe Autofahrer auf der A9, Nürnberg Richtung München, zwischen Freimann und Frankfurter Ring. Hier ist die rechte Spur blockiert, Gefahr durch einen defekten PKW und es sind auch noch Leute auf der Fahrbahn. Weiter auf der A93, Rosenheim Richtung Kiefersfelden, zwischen Brandenburg und Oberaudorf. Hier 2 Kilometer Stau, ihr verliert 10 Minuten Zeit und knapp 20 Minuten Zeitverlust auf der B471, Oberschleißheim Richtung H, zwischen Hochbrück und Aschheim East.
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10: Da wird einmal geblitzt in Dachau, in der 30er-Zone, in der Würmstraße, in Zorneding im Landkreis Ebersberg auf der Baltamer Straße und in Monatshausen im Landkreis Starnberg an der Ortseinfahrt ebenfalls 30 sind hier erlaubt. Staus und Blitzer, habt ihr noch was? Könnt ihr immer kostenlos melden per Anruf oder per WhatsApp an die 08000 1064 1064. Danke schon mal.
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10: Kurz nach 10 haben wir es. Hier ist Top FM bei der Arbeit und beim tropischen Sommerwetter, das wir heute wieder in Oberbayern bekommen, tut eine Auszeit ziemlich gut. Extra viel Musik gibt's jetzt. Eine halbe Stunde lang mit den besten Songs aus 4 Jahrzehnten. Und los geht's mit den 90ern und Bryan Adams, Cloud Number 9.

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1: Top FM bei der Arbeit am Donnerstagvormittag. Ein Song und sofort sind das erste Auto, die Klassenfahrt oder die Disco wieder da. Wir haben für euch die größten musikalischen Zeitmaschinen am Start und ihr könnt sie noch selber befüllen mit euren Lieblings-One-Hit-Wonders. Gleich um 15:15 hier bei Radio Top FM.
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1: 29 Grad sind es aktuell bei euch in München an der Frauenkirche und 29 auch bei euch in Penzberg. Sonnenbrille auf und Schattenplatz sichern. Heute wird's richtig heiß bei uns in Oberbayern. Viel Sonne den ganzen Tag, erst später tauchen ein paar harmlose Wolken auf. Die Topwerte liegen zwischen 32 und 36 Grad. Das Wochenende, das macht genau so weiter und liefert uns Sommer pur mit bis zu 35 Grad. Erst am Sonntag ziehen Gewitter auf und bringen die ersehnte Abkühlung.
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1: Vorsicht bitte auf der A9 Nürnberg Richtung München zwischen Allershausen und dem Kreuz Neufahren. Hier liegt ein Plastikteil auf der Fahrbahn. Weiter auf der A93 Rosenheim Richtung Kiefersfelden zwischen Brandenburg und Oberaudorf. Hier 5 Kilometer Stau. Ihr verliert knapp 20 Minuten Zeit und ebenfalls 20 Minuten Zeitverlust auf dem Mittleren Ring zwischen Einsteinstraße und Iflandstraße.
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1: Da wird einmal geblitzt in München und zwar beidseitig auf der Schönstraße, im Landkreis Ebersberg bei Markt Schwaben auf der Erdinger Straße, im Landkreis Fürstenfeldbruck auf der B2 Höhe Puch. Habt ihr noch was? Staus und Blitzer? Könnt ihr melden und zwar kostenlos. Entweder ihr ruft an oder ihr schickt uns noch einfacher eine WhatsApp durch an die 08000 1064 1064. Ich sag schon mal Dankeschön.

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Hier ist Top FM bei der Arbeit mit dem Chris. Sie hatten vielleicht nur diesen einen großen Hit, aber der hat gereicht, um sich für immer in unsere Köpfe einzubrennen. Diese Songs, die liefen auf jeder Party, auf jedem Mixtape und wurden im Auto lauthals mitgesungen.

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0: Das ist euer Donnerstag. Top FM bei der Arbeit mit dem Chris und natürlich mit dabei besonders viele 80er. Was da nicht alles mit dabei ist, Chris de Burgh, Guns N' Roses und auch Nick Kershaw. Gibt's gleich nach dem Blick auf die Straßen und das Wetter hier bei uns in Oberbayern.
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12: Ich bin Gregor Jose Moser. Die Waschmaschine läuft nicht mehr oder das Handy ist kaputt. Künftig soll Reparieren verlockender werden als Wegwerfen. Der Bundestag stimmt heute über das sogenannte Recht auf Reparatur ab. Geplant ist, dass Hersteller defekte Geräte wie Waschmaschinen oder Smartphones innerhalb ihrer üblichen Lebensdauer reparieren müssen. Außerdem spricht der Bundestag über eine mögliche Widerspruchslösung bei der Organspende. Europa schwitzt weiter. In Frankreich wurden schon wieder neue Höchsttemperaturen gemessen, in Paris mehr als 40 Grad. Es hat dort in den letzten 150 Jahren erst 4-mal gegeben. Und auch hier bei uns steuern die Thermometer auf die 40-Grad-Marke zu. Damit sich niemand wegen Tickets in den Zug quälen muss, bietet die Bahn kostenlose Stornierungen bis zum 30. Juni an. Nicht nur wir kommen bei der Hitze ins Schwitzen, auch unsere bayerischen Flüsse kommen an ihre Grenzen. Das Problem, warmes Wasser kann weniger Sauerstoff halten, aber genau das brauchen natürlich die Fische zum Atmen. Wenn es weiter so heiß bleibt, könnte es bald ein größeres Fischsterben geben. Besonders kritisch ist die Lage momentan am unteren Main, etwa bei Kitzingen und Würzburg. Sportlich ist es ein bedeutungsloses Spiel, stimmungstechnisch könnte es aber wichtig sein. Bei der Fußball-WM trifft die deutsche Nationalmannschaft am Abend um 22 Uhr auf Ecuador. Thomas Bremser berichtet.
13: Keine Experimente, das ist das Motto des Bundestrainers. Seine Mannschaft soll sich weiter einspielen und im Flow bleiben. Nur Antonio Rüdiger und David Raum rotieren rein. Dennis Undav bleibt erneut die Joker-Rolle. Der Gegner aus Ecuador bangt ums Weiterkommen, hat nur einen Punkt geholt gegen Curaçao, hatte dabei aber auch viel Pech.
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14: Tauschen, verkaufen, zocken. Das Rathaus hier in Feldkirchen wird aktuell jeden Donnerstag zur großen Panini-Tauschbörse. Jetzt während der Fußball-Weltmeisterschaft sind viele in Sammellaune. Das große Ziel, ein Panini-Sammelheft komplett mit allen Stickern der Fußballer füllen. Bei der Tauschbörse können groß und klein Karten tauschen, kaufen, aber auch verkaufen und so die eigene Sammlung vervollständigen. Auch heute ist wieder ein Treffen im Rathaus geplant. Los geht's da um 15 Uhr. Aus Feldkirchen, Juliane Jobst.
0: Mehr Nachrichten aus Oberbayern wieder in einer Stunde in den Top FM Nachrichten.
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0: Und da haben wir auch schon die 30 Grad erreicht. 30 sind es bei euch in Olching am Grünanger und auch in Taufkirchen im Landkreis München. Heute fühlt es sich hier bei uns in Oberbayern stellenweise fast wie Urlaub an. Die Sonne scheint von früh bis spät, nur am Nachmittag zeigen sich ein paar lockere Quellwolken. Dazu gibt es 32 bis 36 Grad. Perfektes Wetter für Freibad, Biergarten oder einen Abend auf der Terrasse. Das Wochenende bleibt ebenfalls hochsommerlich mit bis zu 35 Grad, bevor am Sonntag Gewitter und etwas kühlere Luft dann aufziehen.
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0: Vorsicht bitte, liebe Autofahrer, auf dem Mittleren Ring in Höhe Innsbrucker Ringtunnel. Hier ist die rechte Spur blockiert. Gefahr durch ein defektes Fahrzeug. Dann 25 Minuten Zeitverlust auf der A93 Rosenheim Richtung Kiefersfelden zwischen dem Inntal-Dreieck und Oberaudorf. 6 Kilometer Stau. Und A8 Salzburg Richtung München. Hier verliert ihr knapp 15 Minuten Zeit. Zwischen Holzkirchen und dem Kreuz Süd 10 Kilometer Stop and Go.
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0: Da wird ganz frisch geblitzt, aktuell und zwar beidseitig in München auf der Effnerstraße, in Utting am Ammersee im Landkreis Landsberg am Lech auf der Diesener Straße und im Landkreis Erding bei Bockhorn auf der Unterstrongener Straße. Habt ihr noch was? Gerne her damit, Staus und Blitzer. Meldet ihr kostenlos per Anruf oder ihr schickt einfach eine WhatsApp durch an die 08000 1064 1064. Danke schon mal.
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0: Neue Stunde und ganz klar, wir begleiten Oberbayern durch den Vormittag mit ganz, ganz, ganz viel Musik. Hier ist Top FM bei der Arbeit und mit richtig guter Laune und Motivation geht's jetzt rein. Die 80er sind dran mit Nick Kershaw und Wouldn't It Be Good. Schönen Donnerstag.

0: Der Sound aus Hannover. Die Scorpions waren das hier bei Radio Top FM und mit den besten Songs aus 4 Jahrzehnten geht's in der nächsten halben Stunde weiter. Linkin Park, Queen und Soul Sister habe ich da für euch in der Playlist und eine besondere Abkühlung, die gibt's auch um 15:45 hier bei Radio Top FM. Schönen Donnerstagvormittag, Oberbayern.
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0: 31 Grad sind es schon bei euch in Poing im Landkreis Ebersberg und im Landkreis Landsberg 31 in Decklingen. Der Sommer, der läuft heute nochmal auf Hochtouren. Hier bei uns in Oberbayern gibt es jede Menge Sonne und nur ein paar harmlose Wolken am Nachmittag. Die Temperaturen, die steigen auf 32 bis örtlich 36 Grad. Wer kann, der sucht sich heute am besten ein schattiges Plätzchen oder eine Abkühlung im Wasser. Und auch das Wochenende, das bleibt heiß mit bis zu 35 Grad. Erst am Sonntag kommen Gewitter und etwas angenehmere Temperaturen dazu.
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0: Vorsicht bitte auf der A93 Rosenheim Richtung Kiefersfelden. Zwischen Brandenburg und Oberaudorf, es liegen Bretter auf der Fahrbahn. Dann ebenfalls vorsichtig auf der A8 München Richtung Salzburg. Zwischen Bad Aibling und Rosenheim West, hier Gefahr durch Reifenteile auf der Straße. Und knapp eine Viertelstunde Zeitverlust am Mittleren Ring zwischen der Dachaustraße und der Donnersberger Brücke wegen dichtem Verkehr. Euch was geht? Eine gute Fahrt.
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0: Da wird einmal in München auf der Gräfstraße geblitzt und zwar beidseitig im Landkreis Ebersberg bei Markt Schwaben, auf der Erdinger Straße und noch einer im Landkreis Fürstenfeldbruck bei der B2 Höhe Puch an der Ortseinfahrt. Staus und Blitzer, die könnt ihr hier bei mir direkt im Studio melden und zwar kostenlos, entweder per Anruf oder per WhatsApp an die 08000 1064 1064. Ich sag schon mal Dankeschön.

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0: wunderbare Tracy Chapman bei Radio Top FM. Der Sommer hat Oberbayern fest im Griff. Heute, morgen und übermorgen nur Sonne und über 30 Grad. Heißt für viele eine schnelle Abkühlung am Lieblingsseen. Ob jetzt der Karlsfelder See im Landkreis Dachau, der Steinsee im Landkreis Ebersberg oder der Kranzberger See im Landkreis Freising. Die Auswahl hier bei uns in Oberbayern ist riesig. Was gehört aber zu so einem perfekten Badetag dazu? Wir haben euch mal gefragt.
1: Auf jeden Fall die Sonne.
2: Beachvolleyball.
1: Gute Freunde und irgendwie ein paar Spiele, bisschen was zu trinken, zu essen.
2: Vielleicht auch ein Kasten Bier.
1: Ein gutes Buch gehört immer dazu, gute Stimmung, ein paar Snacks.
3: Eine Badehose und ein Tuch.
1: Sonnencreme.
4: Ein Campingstuhl, dass man nicht auf dem Boden sitzen muss.
1: Richtig viel braucht es eigentlich nicht. Ein Eis vielleicht und vielleicht Wasserpistolen.
0: Ey, bei Eis und Wasserpistole bin ich auch sofort dabei. So muss das einfach sein. Also genießt die Sonne und wenn ihr baden geht, seid bitte vorsichtig. Und wir liefern euch den passenden Sound dazu. Jetzt bei Radio Top FM Queen mit I Was Born to Love You.

0: Gleich geht's für Oberbayern in die wohlverdiente Mittagspause. Und von uns gibt's als kleine Vorspeise eine halbe Stunde Musik nonstop im Top FM Mehr Musiksommer. Savage Garden, Supertramp und auch Anastasia. Gibt's gleich nach dem Top FM News Update um kurz nach voll.
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8: Ich bin Gregor Jose Moser. Wer wegen der Hitze eine Fernreise lieber stornieren möchte, für den gibt es gute Nachrichten. Die Bahn bietet zeitweise eine kostenlose Stornierung an, und zwar bis einschließlich 30. Juni und für Tickets, die bis zum 23. Juni gekauft wurden, wie das Unternehmen mitgeteilt hat. Bundesweit steuern wir auf Rekordtemperaturen Richtung 40 Grad zu, deshalb werden viele Open-Air-Events abgesagt. Bei den hohen Temperaturen Sport zu treiben, kann für Kinder wie auch Erwachsene gefährlich sein. Der Bayerische Fußballverband reagiert jetzt auf die aktuelle Hitzewelle. Er hat alle von ihm organisierten Spiele und Turniere am kommenden Wochenende abgesagt. Von der Absage betroffen sind bayernweit fast 4.400 Partien der Juniorinnen und Junioren. Seit Jahren sucht die Politik Lösungen, um die Zahl der Organspender zu erhöhen. Heute gibt es im Bundestag eine weitere Debatte dazu. Eine große Gruppe von Politikern ist für die Widerspruchsregelung, also dass Erwachsene automatisch als Organspender nach dem Tod gelten, außer man widerspricht aktiv. Einen Beschluss dazu gibt es heute noch nicht. Zwei starke Erdbeben haben Venezuela erschüttert. Mindestens 32 Menschen starben, rund 700 wurden verletzt. Die genauen Zahlen könnten am Ende aber deutlich höher liegen. Mehr von Fiona Reinhardt.
9: Die US-Erdbebenwarte geht davon aus, dass mehr als 1000 Menschen bei den schweren Erdbeben gestorben sind. Rettungskräfte suchen in den Trümmern der eingestürzten Gebäude aktuell intensiv nach Verschütteten. Der Zugverkehr in Venezuela wurde eingestellt, der Flughafen in der Hauptstadt geschlossen und auch die Schulen bleiben heute zu. Erdbeben in diesem Ausmaß habe es bisher noch nie gegeben, heißt es von der Regierung.
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10: Lange wurde umgebaut. Jetzt wird der beliebte Großstadtdschungel endlich wieder eröffnet. Im Tierpark Hellerbrunn hier in München können Besucherinnen und Besucher ab heute wieder in eine tropische, bunte Welt eintauchen. Das Besondere, die Tiere laufen und fliegen frei in der großen Halle herum. Eröffnet wird die Hellerbrunner Dschungelwelt heute um 14 Uhr. Aus München, Pia Wörz.
11: Mehr Nachrichten aus Oberbayern wieder in einer Stunde in den Top FM Nachrichten.
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11: Und die Temperaturen steigen nonstop. 31 Grad messen wir aktuell in München an der Residenz. 31 sind es auch bei euch in Maisach im Landkreis Fürstenfeldbruck. Heute gibt es bei uns in Oberbayern wieder die volle Portion Sommer. Die Sonne dominiert den Tag, ein paar Quellwolken ziehen später durch, bleiben aber harmlos. Dazu werden 32 bis 36 Grad erreicht. Perfektes Wetter für einen Sprung ins Freibad oder einen langen Abend im Biergarten. Das Wochenende macht genauso weiter, bevor am Sonntag Gewitter für endlich etwas Abkühlung sorgen.
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11: Da habe ich einmal für euch Autofahrer die A93 Rosenheim Richtung Kiefersfelden. Zwischen Reichenhardt und Oberaudorf 7 Kilometer Stau. Knapp eine halbe Stunde Zeit verliert ihr hier. Eine Viertelstunde Zeitverlust auf der A8 Salzburg Richtung München. Zwischen Holzkirchen und dem Kreuz Süd hier 10 Kilometer Stop and Go. Und nochmal eine Viertelstunde Zeitverlust auf der A9 München Richtung Nürnberg. Zwischen Allershausen und dem Dreikolledau 7 Kilometer Stau.
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11: Da wird einmal in München auf der Effnerstraße geblitzt und zwar beidseitig, in Freising auf der Acheringer Hauptstraße und im Landkreis Landsberg am Lech, bei Utting am Ammersee auf der Diesener Straße. Staus und Blitzer, die könnt ihr gerne kostenlos melden. Entweder ihr ruft durch oder ihr schickt eine WhatsApp. Die Nummer ist die gleiche: 08000 1064 1064.
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11: Einen guten Appetit und auch an alle Griechen hier bei uns in Oberbayern, Galliodexin. Top FM bei der Arbeit am Donnerstag und wir versüßen euch die Mittagspause mit den besten Songs aus 4 Jahrzehnten und mit meiner Meinung nach besten Jahrzehnt legen wir los, die 80er und Supertramp mit einer kleinen Abkühlung, die wir alle gebrauchen könnten. It's Raining Again, jetzt bei Radio Top FM.

0: Anfang der 90er, Joshua Caddison mit Jesse bei Radio Top FM. Schönen Donnerstag, Oberbahn. Es gibt Menschen, die kennt man seit Jahrzehnten und spricht trotzdem sofort wieder miteinander, als wäre gestern noch große Pause gewesen. Heute ist genau der richtige Tag für solche Erinnerungen am Welttag der Schulfreunde. Also, grüßt mal schön eure guten Freunde aus der Schulzeit und gleich geht's hier weiter bei Radio Top FM mit besonders vielen 80ern. Bette Midler legt los mit Beast of Burden. Nach dem Blick auf die Straßen.
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0: 32 Grad messen wir aktuell bei euch in Dachau an der Amper, 29 sind's noch am Tegernsee. Der Himmel, der zeigt sich heute meist strahlend blau über Oberbayern. Erst später bilden sich ein paar Wolken, die aber nichts ausrichten können. Die Temperaturen, die klettern auf heiße 32 bis 36 Grad. Ideales Wetter für 1, 2, 3 Eis, See oder Sonnenuntergang am Wasser. Das Wochenende, das bleibt ebenfalls sehr heiß mit bis zu 35 Grad. Ab Sonntag kündigen sich dann Gewitter an und etwas kühlere Luft.
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0: Vorsicht bitte auf der A8 München Richtung Salzburg. Zwischen Anger und Bad Reichenhall hier Gefahr durch Reifenteile auf der Straße. A93 Rosenheim Richtung Kiefersfelden. Zwischen Reichenhardt und Oberaudorf hier 7 Kilometer Stau. Ihr verliert knapp 25 Minuten. Und eine Viertelstunde verliert ihr auf der A9 München Richtung Nürnberg. Zwischen Allershausen und dem Dreieck Holledau hier 10 Kilometer Stop and Go. Euch was geht? Eine gute Fahrt.
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0: Geblitzt wird in München auf der Grevstraße und zwar beidseitig im Landkreis Starnberg bei Oberbrunn auf der Hanfelder Straße und im Landkreis Landsberg am Lech bei Swifting auf der Ammerseestraße. Habt ihr noch was? Staus und Blitzer? Meldet ihr kostenlos entweder per Anruf oder es geht noch einfacher. Per WhatsApp an die 08000 1064 1064. Ich sag schon mal Dankeschön.

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warme Luft, Musik im Hintergrund und ein kaltes Getränk in der Hand und natürlich der Blick Richtung Ammersee. Genau so fühlt sich der Summer Park in Utting an. Hier ist Top FM bei der Arbeit mit dem Chris. Von morgen bis einschließlich Sonntag wird der Summer Park wieder zu einem Ort, an dem man einfach gerne etwas länger bleibt. Hier wird nicht gehetzt, hier wird gebummelt, entdeckt und genossen. An den Ständen warten handgemachter Schmuck, Naturkosmetik, Upcycling-Ideen und kreative Produkte aus aller Welt. Dazwischen sorgen Straßenkünstler, Live-Musik und der Zirkus Imago immer wieder für kleine Überraschungen. Und spätestens, wenn der Duft von Falafel, frischem Fisch oder mediterranen Spezialitäten durch den Park zieht, ist klar, der Sommer hat am Ammersee längst begonnen. Alle Infos zum Sommermarkt hier bei uns in Utting gibt's nochmal auf topfm.de. Schönen Donnerstag und hier geht's jetzt weiter mit Sir Elton John und Crocodile Rock.

0: Hier ist Top FM bei der Arbeit. Hoffe, ihr habt eure Mittagspause genossen und gestärkt geht's jetzt dann weiter. Aber keine Sorge, wir sind an eurer Seite mit den besten Songs aus 4 Jahrzehnten. Für die 80er sind R.E.M. dran, mit Robbie Williams geht's in die 2000er und die 90er legen los mit Len Marlin um kurz nach voll und dem Blick auf die Straßen Oberbayerns.
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10: Ich bin Gregor Jose Moser. Kostenfrei stornieren können viele Bahnreisende ausnahmsweise, wenn man wegen der Hitze eine geplante Reise doch nicht antreten will. Die Deutsche Bahn bietet erstmals eine sogenannte Hitze-Sonderkulanz an, so Konzernsprecherin Anja Bröker.
11: Man kann seine Fahrt kostenlos stornieren. Das gilt für alle Fahrgäste, die bis einschließlich 23. Juni ein Ticket für eine Reise im Fernverkehr gebucht haben und damit bis 30. Juni fahren wollten.
10: In der vergangenen Nacht ist übrigens laut Deutschem Wetterdienst der Rekord für die wärmste Nacht in Deutschland seit Beginn der Messungen eingestellt worden. Im rheinland-pfälzischen Bad Bergzabern fiel die Temperatur nicht unter 26,2 Grad. Die Waschmaschine läuft nicht mehr oder das Handy ist kaputt. Künftig soll Reparieren verlockender werden als Wegwerfen. Der Bundestag stimmt heute über das sogenannte Recht auf Reparatur ab. Geplant ist, dass Hersteller defekte Geräte wie Waschmaschinen oder Smartphones innerhalb ihrer üblichen Lebensdauer reparieren müssen. Bayern ist für Startup-Unternehmen offenbar eine gute Adresse. 2025 haben Investoren 3,3 Milliarden Euro investiert. Diese Zahl stammt von der Beratungsgesellschaft EY. Bayerns Wirtschaftsminister Aiwanger forderte vom Bund noch bessere Rahmenbedingungen für Firmengründer, etwa in Form komplett digitaler Behördengänge. Bei der Fußball-WM geht's heute um 22 Uhr für Deutschland gegen Ecuador. Das DFB-Team steht schon als Gruppenerster fest. Um sich weiter einzuspielen, will Bundestrainer Nagelsmann aber trotzdem nicht viel an seiner Startelf ändern. In der Verteidigung ersetzen Antonio Rüdiger und David Raum den verletzten Nico Schlotterbeck sowie den angeschlagenen Nathaniel Brown.
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12: Über einen Monat Kultur pur. Hier in Starnberg startet heute der Starnberger Kultursommer. Bis Anfang August gibt's hier Festival-Feeling mit wunderschönem Seeblick. An gleich zwei Bühnen gibt's Musik aus der Region. Und auch sonst sind in den nächsten Wochen verschiedene Ausstellungen, Performances und Stadtführungen geplant. Auftakt für den Kultursommer in Starnberg sind gleich drei Open-Air-Konzerte. Das erste gibt's heute um 20 Uhr an der Open-Air-Bühne im Münchner Ruder- und Segelverein. Aus Starnberg, Juliane Jobst.
13: Und noch mehr Nachrichten aus Oberbayern wieder in einer Stunde in den Top FM Nachrichten.
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13: 33 Grad zeigt aktuell das Thermometer bei euch in Neufahrn bei Freising an, 32 in Igling im Landkreis Landsberg. Heute heißt es bei uns in Oberbayern wieder Sommer ohne Pause. Viel Sonne, nur wenige harmlose Wolken und die Temperaturen klettern teilweise hoch auf bis zu 36 Grad. Wer den Abend draußen verbringen möchte, der bekommt dafür die besten Bedingungen. Auch am Wochenende bleibt die Hitze mit bis zu 35 Grad erhalten. Erst am Sonntag ziehen Gewitter auf und bringen die wirklich ersehnte Abkühlung.
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13: Da geht's los mit der A93 Rosenheim Richtung Kiefersfelden zwischen dem Inntal-Dreieck und Oberaudorf. Hier 8 Kilometer Stau, ihr verliert knapp 35 Minuten Zeit. Eine Viertelstunde verliert ihr auf der A8 Salzburg Richtung München zwischen Holzkirchen und dem Kreuz Süd. 9 Kilometer Stop and Go. Und auf der A99 verliert ihr knapp 10 Minuten Zeit. Ostumfahrung Richtung Nürnberg zwischen Hohenbrunn und Kirchheim bei München. Euch was geht? Eine gute Fahrt, kommt gut an.
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13: In München wird einmal geblitzt, und zwar beidseitig auf der Falkenstraße, im Landkreis Ebersberg bei Egelharting auf der Xwawa-Hamberger Weg und im Landkreis Erding bei Forstern auf der Tadinger Straße. Staus und Blitzer meldet ihr kostenlos entweder per Anruf oder noch einfacher per WhatsApp direkt zu mir im Studio an die 08000 1064 1064. Ich sag schon mal Dankeschön.
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13: Hello, hello Oberbayern, rein geht's in die neue Stunde und die ist auch wieder vollgepackt mit den besten Songs aus 4 Jahrzehnten. Und wir starten mit den 90ern, ob jetzt Tamagotchi, der graue Gameboy oder Walkman, ich hatte sie alle. Und sie hier hat ihren Mega-Hit Sitting Down hier gelandet. Len Marlin jetzt bei Radio Top FM.

0: Der Donnerstagnachmittag hier bei uns in Oberbayern und ernst gemeinte Frage, wie haltet ihr euch fit für heute Abend? 22 Uhr WM-Spiel Deutschland gegen Ecuador. Mit Kaffee oder legt ihr euch später noch ein Stündchen hin? Falls ihr noch auf der Suche nach einem Public Viewing seid, die besten hier bei uns in Oberbayern, gibt's auf topfm.de. Und mit besonders vielen 80ern geht's gleich weiter. Aha, machen sich schon bereit mit The Sun Always Shines on the TV. Nach einem Blick auf die Straßen und das Wetter.
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0: 32 Grad zeigt das Thermometer bei euch in München am Flaucher, 32 auch in Isen im Landkreis Erding. Heute ist es bei uns in Oberbayern richtig sonnig. Später zeigen sich noch ein paar harmlose Quellwolken am Himmel. Die Topwerte, die liegen so zwischen bei 32 und 36 Grad. Und auch das Wochenende schreit Sommer, Sonne und Hitze. Bis zu 35 Grad sind drin. Und ab Sonntag kommt dann die lange Warte. Abkühlung, die ich scheinbar brauche, mit Gewittern und es geht auch etwas runter mit den Temperaturen.
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0: Da geht's los mit der A9 München Richtung Nürnberg. Zwischen Manching und Denkendorf 14 Kilometer Stop and Go, knapp 30 Minuten Zeitverlust. 25 Minuten verliert ihr auf der A93 Rosenheim Richtung Kiefersfelden. Zwischen Reichenhardt und Oberaudorf 7 Kilometer Stau. Und nochmal die A8 Salzburg Richtung München zwischen Holzkirchen und dem Kreuz Süd. Hier 6 Kilometer Stop and Go mit knapp 10 Minuten Zeitverlust. Euch was geht? Eine gute Fahrt, kommt gut an.
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0: In München wird geblitzt und zwar beidseitig auf der Unterhachinger Straße, im Landkreis Starnberg bei Oberbrunn, auf der Hanfelder Straße und in Freising auf der Acheringer Hauptstraße. Habt ihr noch was? Staus und Blitzern? Immer gerne her damit. Entweder anrufen oder, es geht noch einfacher, eine WhatsApp durchschicken an die 08000 1064 1064. Und ich sag schon mal vielen Dank.

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0: Ich bin jetzt knapp eine Woche aus dem Dänemark-Urlaub wieder zurück. Hatten jeden Tag so zwischen 15 und 17 Grad und es war auch sehr oft bewölkt. Also ich hätte nie damit gerechnet, wirklich nie einen Sonnenbrand zu bekommen. Tja, den habe ich bekommen und hätte ich mal das hier von der lieben Juliane früher gewusst.
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2: Tatsächlich kann Gurkenwasser bei leichtem Sonnenbrand helfen. Die Inhaltsstoffe der Gurke wirken kühlend und können die gereizte Haut so ein bisschen beruhigen. Dafür den Gurkensud durch ein Sieb geben, mit der gleichen Menge Wasser mischen und ein Baumwolltuch damit tränken. Das legen wir dann für ein paar Minuten auf die betroffenen Sonnenbrandstellen.
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0: Es gibt so Nachmittage, die haben es überhaupt nicht eilig. Dieser hier gehört definitiv dazu. Mein lieber Kollege Basti steht schon in den Startlöchern. Nicht nur mit seinem Feierabendrätsel übernimmt er gleich ab 14 Uhr, sondern auch mit dem Mehr Musiksommer. Wir begleiten Oberbayern durch die heißen Tage mit Sommersongs. Gibt's gleich nach dem Top FM News Update und dem Blick auf die Straßen.
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8: Ich bin Gregor Jose Moser. Seit es den neuen Wehrdienst gibt, wollen mehr Menschen zur Bundeswehr. Über 38.000 Bewerbungen sind laut Verteidigungsministerium seit Jahresbeginn eingegangen. Das ist knapp ein Viertel mehr als im gleichen Zeitraum im Jahr davor. Von den Bewerberinnen und Bewerbern wurden auch recht viele genommen, nämlich gut 11.000. Wer wegen der Hitze eine Fernreise lieber stornieren möchte, für den gibt es gute Nachrichten. Die Bahn bietet zeitweise eine kostenlose Stornierung an, und zwar bis einschließlich 30. Juni. Das gilt für Tickets, die bis zum 23. Juni gekauft wurden, wie das Unternehmen mitgeteilt hat. Wer zu schnell unterwegs ist, riskiert nicht nur einen Strafzettel, sondern im schlimmsten Fall Menschenleben. Genau das zeigt die neue Verkehrsstatistik der bayerischen Polizei. Rasen bleibt die häufigste Ursache für tödliche Verkehrsunfälle. Im vergangenen Jahr starben bei Tempounfällen 128 Menschen. Das war rund jeder vierte Verkehrstote im Freistaat. Bei der Fußball-WM trifft die deutsche Nationalmannschaft am Abend auf Ecuador um 22 Uhr unserer Zeit. Thomas Bremser berichtet.
9: Keine Experimente, das ist das Motto des Bundestrainers. Seine Mannschaft soll sich weiter einspielen und im Flow bleiben. Nur Antonio Rüdiger und David Raum rotieren rein. Dennis Undorf bleibt erneut die Joker-Rolle. Der Gegner aus Ecuador bangt ums Weiterkommen, hat nur einen Punkt geholt gegen Curaçao, hatte dabei aber auch viel Pech.
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10: Tauschen, verkaufen, zocken. Das Rathaus hier in Feldkirchen wird aktuell jeden Donnerstag zur großen Panini-Tauschbörse. Jetzt während der Fußball-Weltmeisterschaft sind viele in Sammellaune. Das große Ziel, ein Panini-Sammelheft komplett mit allen Stickern der Fußballer füllen. Bei der Tauschbörse können groß und klein Karten tauschen, kaufen, aber auch verkaufen und so die eigene Sammlung vervollständigen. Auch heute ist wieder ein Treffen im Rathaus geplant. Los geht's da um 15 Uhr. Aus Feldkirchen, Juliane Jobst.
11: Wer hat dann viel Erfolg beim Tauschen, und mehr Nachrichten aus Oberbayern gibt es dann auch wieder in einer Stunde in den Top FM Nachrichten um 3.
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11: Das ist eine ganz schöne Wand, die einem da draußen entgegenkommt, wenn man das Haus verlässt. Es ist weiter ziemlich schwül und heiß. München, Dante Stadion, 33 Grad, 32 Grad in Murnau am Staffelsee. Die Sonne, die scheint von früh bis spät, auch morgen, auch am Wochenende. Da wird es dann sogar noch ein bisschen heißer. So gegen Sonntagabend, da drohen stand jetzt dann wieder Hitzegewitter.
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11: Der Blick auf die Straßen, Vorsicht A8 München-Stuttgart zwischen Dasing und Friedberg, da liegen Reifenteile auf der Straße. Ansonsten, wenn wir auf die Staus schauen, A9 München-Nürnberg zwischen Langenbruck und Lenting, eine Stunde dauert es da länger. Ansonsten noch der Mittlere Ring, da geht es jetzt langsam los mit dem Feierabendverkehr, am längsten dauert zwischen Dachauer Straße und Donnersberger Brücke, hier 20 Minuten plus.
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11: Geblitzt wird in Forstern im Landkreis Erding, die Tadinger Straße, Oberbrunn im Landkreis Starnberg, Hahnfelder Straße, dann nochmal Schwifting im Landkreis Landsberg, die Ammerseestraße und in München die Falkenstraße. Habt ihr noch was? Staus und Blitzer? Meldet ihr mal kostenlos per Anruf, per WhatsApp. Die Nummer, die ist die gleiche, 08000 1064 1064. Danke euch und eine gute und vor allem auch eine sichere Fahrt.
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11: Servus, ihr Lieben. Schön, dass ihr alle wieder mit dabei seid. Wir wieder diesen Nachmittag zusammen genießen. Für euch auf der Arbeit, im Auto oder zu Hause beim Kinderbetreuen. Ja, für euch laufen sie überall die besten Songs aus vier Jahrzehnten. Und durch die 2000er powern uns da gleich die Goo Goo Dolls. Aus den 80ern ist Billy Idol am Start mit Eyes Without a Face. Und zum Start hier für mehr Abwechslung aus vier Jahrzehnten hier in unserem Top FM Mehr Musiksommer. Da gibt's Musik aus einem der drei aktuellen WM-Länder. Ja, und er drückt wahrscheinlich Kanada die Daumen, die ja gestern ins Sechzehntelfinale eingezogen sind. Und von da kommt eben Bryan Adams. Jetzt für euch mit Run to You.

Ja, so klingt unser Lieblingsjahrzehnt hier bei Top FM. Und gleich gibt's doch mehr aus dem Jahrzehnt der Föhnwelle, als Kit uns schon zeigte, was autonomes Fahren ist und wir an einem Rubik-Würfel wie wild gedreht haben und auch die Mikrowelle damals die Küche erobert hat. Es geht natürlich um die 80er und daraus gleich Pop-Sounds von der guten Madonna. Davor aber noch Rock-Sounds und zwar aus den 90ern. Meat Loaf hier bei uns hier im Top FM. 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

0: Donnerstagnachmittag, servus, ihr hört hier Radio Top FM mit euren Lieblingssongs und mehr Abwechslung aus 4 Jahrzehnten. Und nach halb, da geht's gleich weiter bei uns. Da freuen wir uns auf eine gefühlvolle Nummer von Roxette, Listen to Your Heart. Dann wird's lässig mit den All-American Rejects und in die Lüfte geht's mit Tom Petty und seinen Heartbreakers. Ja, und hoch hinaus wollen ja auch weiter die deutschen Fußballnationalspieler bei der WM. Was wir da über Ecuador, den Gruppengegner, heute Abend so alles wissen müssen, das hört er dann gleich bei uns im Top-FM-Gescheithaferl gegen 3:15.
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0: Auch heute ist wieder viel Trinken angesagt, ja, denn heute wird weiter geschwitzt. Wir haben es 33 Grad in Germering am Golfplatz, auch in Allershausen im Landkreis Freising. So wie heute mit viel Sonne geht es auch die nächsten Tage weiter und es wird sogar noch ein bisschen wärmer. So stand jetzt ab Sonntagabend drohen dann wieder Hitzegewitter.
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0: Da haben wir die A8, und zwar Salzburg-München zwischen Irschenberg und Weyern. Da liegen Reifenteile auf der Straße. Bitte schön aufpassen. Dann A9 München-Nürnberg zwischen Langenbruck und Lenting. Eine Stunde dauert es da länger. Und A99 Ostumfahrung Richtung Nürnberg zwischen Hohenbrunn und Kirchheim. Hier eine Viertelstunde plus. Und auf dem Mittleren Ring zwischen Dachauer Straße und Donnersberger Brücke. Da braucht er 20 Minuten länger.
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0: Geblitzt wird bei uns hier in Oberbayern, unter anderem in München, da ist es die Friedrich-Eckert-Straße. Dann steht ein Blitzer in Utting am Ammersee, auf der Diesener Straße, in Wolfratshausen die Königsdorfer Straße und dann steht auch noch ein Blitzer Moos-Inning und zwar, wenn ihr in Richtung Notzing unterwegs seid, Höhe Kämpfing. Habt ihr noch was, Staus und Blitzer, meldet immer kostenlos per Anruf, per WhatsApp. Die Nummer ist die 08000 1064 1064. Danke euch, gute Fahrt.

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0: Servus, hier ist Radio Top FM. Es ist Donnerstagnachmittag. Und es ist auch Zeit, mal wieder ein bisschen was dazu zu lernen.
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0: Deutschland träumt vom fünften WM-Titel nach 54, 74, 90, 2014. Ja, und der Gruppensieg, der ist ja schon eingetütet. Trotzdem will die Nagelsmann-Truppe heute Abend auch noch das letzte Gruppenspiel gegen Ecuador gewinnen. Die Südamerikaner, die müssen gewinnen, wenn sie die Chance auf die K.O.-Runde wahren wollen. Was wir sonst noch über sie wissen sollen, jetzt aufgepasst.
2: Ecuador ist bei der WM 2026 kein klassischer Favorit, aber genau das macht das Team so gefährlich. Die Südamerikaner setzen auf Tempo, viel Laufarbeit und ein sehr diszipliniertes Spiel. Vor allem defensiv sind sie sehr stark. In der Quali haben sie in 18 Spielen nur 5 Gegentore kassiert. Nach Ballgewinnen geht's dann blitzschnell nach vorne, meist über die Flügel. Und genau dieses Umschaltspiel macht sie für Gegner wie Deutschland unangenehm.
0: Na, sind wir mal gespannt, wie es denn heute Abend ausgeht. Wir drücken natürlich alle die Daumen. Anpfiff ist um 22 Uhr. Egal wie und wo ihr schaut, ob gemütlich zu Hause mit ein paar Kumpels oder im ganz großen Stil beim Public Viewing. Ganz viel Spaß dabei. Und wie es ausgeht, das hört ihr natürlich auch hier bei uns bei Radio Top FM.
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0: So klingt der Donnerstagnachmittag hier bei uns bei Radio Top FM. Und wie der Freitag klingt, das liegt wieder so ein bisschen bei euch. Denn morgen sind wieder hier so eine Art Jukebox. Einmal stündlich dürft ihr die Tasten drücken. Morgen ist wieder der Top FM. Wünscht dir, was Freitag heißt. Immer um kurz vor halb, da spielen wir eure Wunschsongs. Schickt sie gerne schon mal rein per WhatsApp zu mir ins Top FM Studio an die 08000 1064 1064. Und zumindest bis halb zwei laufen sie dann eure speziellen Überraschungen, denn ab 14 Uhr, da kommt dann morgen bei mir das Top FM Mixtape mit den ganz großen One-Hit-Wondern der 80er und 90er.
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3: Ich bin Gregor Jose Moser. Bei den hohen Temperaturen Sport zu treiben, kann für Kinder wie auch für Erwachsene gefährlich sein. Der Bayerische Fußballverband reagiert jetzt auf die aktuelle Hitzewelle. Er hat alle von ihm organisierten Spiele und Turniere am kommenden Wochenende abgesagt. Von der Absage betroffen sind bayernweit fast 4.400 Partien der Juniorinnen und Junioren. Angesichts der Hitzewelle will sich wahrscheinlich nicht jeder unbedingt für eine Fernreise in den Zug setzen. Die Deutsche Bahn bietet deshalb kostenfreie Stornierungen an. Auch für die Bahn seien die Temperaturen eine Belastung, so der Konzern. Fiona Reinhardt berichtet.
4: Die Weichen und die Technik könnten durch Hitze und Sonne beschädigt werden, heißt es von der Deutschen Bahn. Außerdem steige einerseits die Gefahr für Böschungsbrände, andererseits hat der Deutsche Wetterdienst ja auch schon Unwetter angekündigt. Deswegen können Fahrgäste Tickets für Fernreisen kostenlos stornieren. Voraussetzung ist, dass das Ticket bis zum 23. Juni gebucht wurde und die Reise bis zum 30. Juni stattfinden sollte.
3: Die Deutsche Bahn verabschiedet sich von ihren alten Wachstumszielen. Mit einer neuen Strategie will der Konzern künftig auf Verlässlichkeit statt auf ehrgeizige Versprechen setzen. Eine Pünktlichkeit im Fernverkehr von mindestens 80% peilt die Bahn erst für die 2030er Jahre an. Nach den schweren Erdbeben in Venezuela ist die Zahl der Todesopfer auf mindestens 164 gestiegen. Nach Angaben der geschäftsführenden Präsidentin Rodriguez wurden außerdem mindestens 1.000 Menschen verletzt. Die US-Erdbebenwarte geht davon aus, dass die Zahl der Opfer weiter steigen wird.
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5: Hobbyhorsing ist schon längst mehr als nur ein Trend. Hier in Maisach hat die Turn- und Sportgemeinschaft jetzt bei der ersten Hobbyhorsing-Europameisterschaft in Prag so richtig abgeräumt. In der Freestyle-Dressur gab's den ersten Platz, bei den Minis den zweiten Platz. Und auch bei der deutschen Meisterschaft ist das sehr gut gelaufen. Da hat's für den TSG Maisach gleich zweimal für den ersten Platz gereicht. Aus Maisach, Pia Wörz.
6: Glückwunsch! Ja, und mehr Infos aus Oberbayern gibt's dann auch wieder bei uns in einer Stunde in den Top FM Nachrichten um 16 Uhr.
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6: 33 Grad in Dorfener Marienplatz, 33 Grad in Unterschleißheim und es geht genauso sonnig die nächsten Tage weiter und es wird sogar noch ein bisschen heißer. Ihr habt es ja auch gerade wieder gehört. Am Wochenende, da droht eine richtige Hitzewelle. Fußballspiele müssen abgesagt werden, also da ist viel Trinken angesagt und vor allem auch immer mal ein bisschen erfrischen und das Kühle suchen. Erst so gegen Sonntagabend stand jetzt, droht dann wieder das eine oder andere Hitzegewitter.
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6: Der Blick auf die Straßen, was ist los bei uns hier in Oberbayern? Wir passen bitte auf der A95 München-Garmisch in Höhe Murnau-Kochel. Da sind Menschen auf der Fahrbahn unterwegs. Passt da bitte auf. Dann A9 München-Nürnberg zwischen Langenbruck und Lenting. Dauert eine Stunde länger. A92 Deggendorf-München nach einem Unfall zwischen Freising-Mitte und Freising-Süd. 25 Minuten mehr Zeit einplanen. A99 Westumfahrung Richtung Lindau zwischen Herberg und Lochhausen. 20 Minuten plus. Und A99 noch die Ostumfahrung Richtung Nürnberg zwischen Hohenbrunn und Kirchheim, hier eine Viertelstunde plus.
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6: Geblitzt wird bei uns hier in Oberbayern, da am Allershausen im Landkreis Freising die Münchner Straße, Dachau die Schleißheimer Straße, Eichenau die Schulstraße und in München die von Karstraße. Habt ihr noch was Staus und Blitzer? Meldet ihr mal kostenlos per Anruf, per WhatsApp. Die Nummer ist die 08000 1064 1064. Danke euch, gute Fahrt.
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6: Servus ihr Lieben, Donnerstagnachmittag mit euren Lieblingssongs und da können wir uns zum Start schon mal ein bisschen einrätseln, warmrätseln, denn die neue Stunde öffnet diese Nummer hier. Also so klingt zumindest das mega erfolgreiche Cover Anfang des neuen Jahrtausends. Ja, und von wem ist das Original? Das ist die große Frage zum Warmrätseln. Natürlich von Nick Kershaw aus den 80ern. Yeah, jetzt sind wir doch warm gerätselt. Fürs Top FM Cover Quiz, das dann gleich wieder um 3:30. Für Ruhm, Ehre und Respekt. Schön, dass ihr auch heute wieder mit am Start seid. Und am Start ist gleich auch noch Amy MacDonald mit Mr. Rock'n'Roll und Europe mit Carrie hier bei uns im Top FM Mehr Musiksommer.

Dennis Undaff, aktuell ja der beliebteste deutsche Nationalspieler. Er bleibt aber heute Abend auf der Bank und wird unser Edeljoker bleiben. Ja, und Brown ist ja verletzt, für ihn spielt Raum. Seit letzter Nacht wissen wir, wie Julian Nagelsmann das dritte Spiel bestreiten wird. Ja, und die Frage an euch, wie werdet ihr denn das Spiel heute Abend bestreiten? Anpfiff ist ja erst sehr spät für mitten in der Woche, 22 Uhr. Trotzdem draußen beim Public Viewing oder vielleicht in lustiger Runde mit Freunden beim Grillen, oder lässt das Ganze gechillt in Ruhe zu Hause angehen? Schickt mir gerne eine WhatsApp ins Top FM Studio an die 08000 1064 1064, und wir schreiben weiter die Laune schon mal jetzt nach oben. Dank sommerlichem Sound hier bei Top FM mit Jimmy

0: Heute wird es wirklich wieder schwierig. Ja, also ich möchte die Entscheidung nicht treffen. Also nicht das Rätsel an sich wird gleich schwierig. Das wird wirklich machbar. Da vertraue ich euch ganz doll. Aber die Entscheidung, was ihr denn gleich lieber hören wollt, das Cover oder das Original, da bin ich sehr gespannt, wie ihr euch dann gleich entscheidet. Aber erstmal müsst ihr noch das Rätsel knacken. Gleich das Top FM Cover Quiz, hier immer um kurz nach 4:30. Und wie gewohnt geht es dann um Ruhm, Ehre, Respekt und... Applaus.
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0: Wir haben 33 Grad in München am Eisbach, auch in Pöcking im Landkreis Starnberg. Die Sonne brennt vom Himmel. Ja, und wenn wir auf morgen schauen, am Freitag, es geht genauso weiter. Es wird sogar noch ein bisschen wärmer, auch am Wochenende. Also wir haben eine deutliche Hitzewarnung fürs Wochenende. 35, 36 Grad können da auf alle Fälle drin sein. Und so ab Sonntagabend, da stand jetzt, drohen dann wieder die Hitzegewitter. Aber bis dahin brennt die Sonne den ganzen Tag vom Himmel.
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0: Der Blick auf die Straßen und die A9 immer noch München-Nürnberg zwischen Langenbruck und Lenting. Da ja eine Baustelle, da dauert es eine Stunde länger. A92 decken auf München nach einem Unfall zwischen Freising-Mitte und dem Flughafen. Müsst ihr 35 Minuten mehr Zeit einplanen. Dann haben wir noch die Gegenrichtung Flughafen München Richtung. Jetzt ist es ganz kompliziert hier. A92 Flughafen München Richtung Autobahn München-Deggendorf. Also auf dem Zubringer vom Flughafen zwischen Halbergmoos und dem Flughafen dauert 25 Minuten länger. So, dann springen wir auf die A99, die Ostumfahrung Richtung Nürnberg zwischen Ottobrunn und Kirchheim. Da müsst ihr 12 Minuten mehr Zeit einplanen. Auf dem Mittleren Ring, da ist auch einiges los zwischen der Dachauer Straße und der Donnersberger Brücke. Hier 20 Minuten plus. Wenn er sonst irgendwo steht, weniger als 10 Minuten, dann seid ihr da durch.
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0: Geblitzt wird bei uns in Eichenau auf der Schulstraße. Dann haben wir München und zwar die von K-Straße. In Neuried ist es die Münchner Straße und die Münchner Straße ist es auch in Allershausen im Landkreis Freising. Habt ihr noch was? Staus und Blitzer? Meldet ihr mal kostenlos per Anruf, per WhatsApp. Die Nummer, die ist die gleiche. 08000 1064 1064. Danke euch und eine gute und vor allem auch eine sichere Fahrt.
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0: Servus, ihr Lieben. Wir gehen wie gewohnt um diese Uhrzeit wieder auf die Suche nach einem Originalsong. Die Regeln, die sind ja auch ganz einfach erklärt. Ich spiele euch einen Schnipsel aus einer Coverversion eines Liedes und ihr müsst dann erraten, herausfinden, von wem denn das Original ist. So ganz dem Motto, wer hat's zuerst gesungen? Und hier ist er, Schnipsel 1.
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Ja, und um in der gleichen Sprache zu bleiben, diesen Song kennt auch jedes Schwein und die Band natürlich auch. So, aber jetzt die Frage, wer hat das Original zuerst gesungen? 08000 1064 1064. Haut sie raus, eure Lösungen. Ich freue mich drauf, per WhatsApp oder per Anruf. Und sagt mir bitte auch, schreibt mir auch, was wollt ihr lieber hören? Cover oder Original? Drei Songs Zeit und nach Bonnie Tyler versprochen, gibt's auch noch, wenn ihr den überhaupt braucht, einen Tippschnipsel.

0: Ja, die Bonnie Tyler braucht einen Hero und ich brauche auch einen Held, einen Rätselheld oder eine Rätselheldin. Also, los mit euch, auf geht's.
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0: Da haben schon einige von euch mitgerätselt und ich dachte ja, dass das Original locker leicht das Rennen macht, aber viele sind dann doch an diesem sehr, sagen wir mal, kurios lustig klingenden Cover interessiert. Ja, aktuell hat das Cover leicht die Nase vorn. Sind wir mal gespannt, was gleich läuft. Noch könnt ihr mit abstimmen, noch könnt ihr miträtseln. Also, ich spiele weiterhin das Cover an und ihr müsst sagen, von wem ist das Original? Wer hat's zuerst gesungen?
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So, und jetzt noch der Tippschnipsel. Es ist muffig und stinkig und es hört mich in der Nacht. Aha, so, oder? Komm, einmal noch als Tipp. Es ist muffig und stinkig und es hört mich in der Nacht. 08000 1064 1064 rätselt noch mit. Schreibt eine WhatsApp oder ruft an. 08000 1064 1064. Ihr habt noch zwei Songs Zeit. Stimmt auch noch mit ab, Cover oder Original, was wollt ihr lieber hören? Und nach Pink und Huey Lewis und seinen News gibt's dann bei uns die Auflösung.

0: der Huey Lewis und seine News hier bei uns. Stuck with You, die 80er hier bei Top FM. Wir sind mittendrin im Top FM Cover Quiz und sind auf der Suche nach einem Original. So, die Frage nochmal an euch. Wer hat diesen Song denn zuerst gesungen? Hier nochmal die beiden Schnipsel.
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0: So, und jetzt noch der Tippschnipsel. Es ist muffig und stinkig und es hat finstere Nacht. So, was ist denn da heute gesucht? 0800 1064 1064. Schickt doch schnell eine WhatsApp ins Studio oder ruft an. Wer hat das Original gesungen? Und sagt mir bitte auch oder schreibt mir auch, was wollt ihr gleich lieber hören? Das Cover oder das Original? Eins von beiden hat ganz, ganz leicht die Nase vorn. Sind wir mal gespannt, was gleich läuft. Jetzt hören wir erstmal in Leitung Nummer 3 rein. Top FM, der Basti. Wer ist denn da?
1: Ja, servus Basti, der Irmin hier am Telefon.
0: Hallo, hast du den Song erkannt?
1: Ja klar, das ist doch We Are Champions, my friend.
0: Ja, mega. Ich glaube, ich brauche es gar nicht mehr anspielen, das hast du schon fast so schön gesungen wie Freddie Mercury. Ich sag fast, weil so gut zu singen wie Freddy, das ist halt schwer, schwer möglich. Aber du warst ganz nah, ganz dicht dran. Mega, das war natürlich korrekt. So, Frage 1. Was glaubst du, welche Nation wird am 19. Juli diesen Song singen? Wer wird Fußball-Weltmeister?
1: Da ich Deutscher und Bosnier bin, ich würde sagen Deutschland, weil Bosnien ist natürlich jetzt nicht so stark wie Deutschland, aber ich bin Deutscher. Sagen mal Deutschland.
0: Okay, es sind auch beide im Rennen, also du kannst ja, du hast noch die volle Möglichkeit. So, und du hast natürlich auch noch eine Stimme. Was willst du gleich lieber hören, Cover oder Original?
1: Original kenne ich richtig gut, dann würde ich sagen, dann einmal Cover bitte.
0: Ja, das wäre dann JBO aus Franger Comedy mit Wir sind die Champignons. Sind wir mal gespannt, was gleich läuft. Ich sag jedenfalls danke dir fürs Miträtseln und ich wünsche dir noch einen ganz, ganz tollen sonnigen Tag.
1: Ja, danke auch.
0: Bis dahin, ciao.
1: Ja, bitte.
0: Und dieser Applaus ist für alle, die ich sonst noch dran hatte am Telefon und bei WhatsApp, da picke ich mir stellvertretend raus, zum Beispiel den Werner oder auch den Jan, die Penelope, die Cordula, Carina und. Also ihr habt das heute wieder gerockt. Mega. Für euch. Nicht für den Weltmeister. Nein, für euch gibt's dieses Lied. Ihr seid Rätsel Oberbayernmeister zumindest. Und was habt ihr gewählt? Nicht diese Nummer. Nein, ihr seid interessiert am Cover. Also nicht Queen mit We Are The Champions, sondern jetzt für ganz Oberbayern JBO aus dem Frankerländle mit Wir sind die Champions.
2: Wir sind nicht groß.
0: Wir sind die Champignons natürlich.
2: Nein.

0: Bei der WM, wisst ihr ja, da gibt's für die Fußballer Trinkpausen. Und wir am Arbeitsplatz, wir sollen in Zukunft auch besser geschützt werden. Denn die Hitze, die kann nicht nur belasten, nein, sie kann für viele Berufsgruppen auch richtig gefährlich sein. Was da jetzt vorgeschlagen wird, das ist gleich Thema bei uns in den Top-FM-Nachrichten um 16 Uhr.
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1: Ich bin Gregor Jose Moser. Bund und Länder wollen beim Wohngeld kräftig sparen. Nächstes Jahr sollen 1,5 und ab 2028 jährlich 2 Milliarden Euro weniger ausgegeben werden. Konkret plant die Bundesregierung etwa die Heizkostenpauschale zu halbieren und eine Wohngelderhöhung zum 1. Januar 2027 zu streichen. Vor allem Familien sowie Rentnerinnen und Rentner beziehen Wohngeld. Bei Hitze zu arbeiten ist nicht nur anstrengend, sondern kann auch gefährlich werden. Gewerkschaftsverbände fordern darum verbindliche Maßnahmen, um die Arbeitnehmer in der EU zu schützen. Als Vorbild hat der Europäische Gewerkschaftsbund die Abkühlpausen bei der Fußball-WM genannt. Bauarbeiter, Obstpflücker oder Busfahrer bräuchten aber mehr als 3 Minuten, hieß es. Nicht nur wir kommen bei der Hitze ins Schwitzen, auch unsere bayerischen Flüsse kommen an ihre Grenzen. Das Problem, warmes Wasser kann weniger Sauerstoff halten, den die Fische aber natürlich zum Atmen brauchen. Wenn es weiter so heiß bleibt, könnte es bald ein größeres Fischsterben geben. Weniger Personal und dafür mehr Qualität und Pünktlichkeit. Bahnchefin Paller hat ihre Pläne für die Neuausrichtung der Bahn vorgestellt. Oliver Urbanke berichtet.
2: Der Umbau des Unternehmens soll in 3 größeren Schritten passieren. Regionale Führungspersonen sollen mehr Eigenverantwortung bekommen, um vor Ort in ihren Bereichen den Bahnverkehr zu verbessern. Von 2027 bis 2030 steht vor allem die Sanierung des maroden Schienennetzes im Fokus. In den 2030er Jahren will die Bahn dann im Fernverkehr eine Pünktlichkeit von 80% erreichen.
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3: Der Bund Naturschutz hier in Erding feiert 50. Geburtstag mit euch. Am Samstag ist ein gemütliches Familiensommerfest geplant mit Kaffee, Kuchen und einem bunten Buffet. Für die Kinder gibt's eine Hüpfburg und verschiedene Bastelaktionen. Und wer will, kann auch bei einem Quiz mitmachen. Zum Abschluss kommt abends auch noch ein Kabarettist vorbei und sorgt für gute Stimmung. Los geht's mit dem Sommerfest am Samstag um 14 Uhr. Aus Erding, Zoe Mesenbrink.
4: Danke, Zoe. Und mehr Nachrichten aus Oberbayern gibt's dann auch wieder in einer Stunde in den Top FM Nachrichten um 17 Uhr.
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4: Die Temperaturen über 30 Grad. Wir haben 33 Grad gerade in Diesen am Ammersee, 31 Grad in Oberammergau und es wird noch heißer die nächsten Tage. Also da haben wir ja eine richtige Hitzewarnung ausgesprochen vom Deutschen Wetterdienst. Und zwar am Wochenende 35, 36 Grad ab morgen schon und dazu viel Sonne. Erst so ab Sonntagabend soll dann wieder ein bisschen Abkühlung kommen, da drohen dann Hitzegewitter.
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4: 3 nach 4 haben wir's. Wir schauen auf die Straßen A9 München-Nürnberg zwischen Manching und Denkendorf. Da eine Baustelle dauert 40 Minuten länger. Dann A99, die Westumfahrung Richtung Lindau zwischen der Herberg und dem Dreieck Allach. Da müsst ihr 20 Minuten mehr Zeit einplanen. 20 Minuten plus auch auf der Ostumfahrung Richtung Nürnberg zwischen Hohenbrunn und dem Kreuz Nord. Und auf dem Mittleren Ring, da läuft der Feierabendverkehr. Am längsten dauert es zwischen der Landshuter Allee und der Donnersberger Brücke. Da müsst ihr 25 Minuten mehr Zeit einplanen.
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4: Geblitzt wird in Allershaus im Landkreis Freising, da ist es die Münchner Straße. Dann Grafing im Landkreis Ebersberg am Marktplatz wird geblitzt. Dann in Eichenau die Rockensteiner Allee und in München der neueste Blitzer, die Friedrich-Eckardt-Straße. Danke Susi. Habt ihr noch was gesehen? Staus und Blitzer? Meldet ihr mal kostenlos per Anruf, per WhatsApp. Die Nummer, die ist die gleiche. 08000 1064 1064. Danke euch und eine gute und vor allem auch eine sichere Fahrt.
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4: Servus ihr Lieben, schön, dass ihr mit dabei seid. Donnerstagnachmittag, kurz nach 4. Wir freuen uns auf den Feierabend und morgen um diese Uhrzeit, da erfreuen wir uns an unserem Top FM Mixtape. Von 14 bis 17 Uhr bei mir die großen One-Hit-Wonder der 80er und 90er. Ja, und da könnte diese Nummer hier auch am Start sein, theoretisch gesehen. Denn ihn kennt man nur durch diesen einen welchen Hit bei uns. Und zwar Walking in Memphis. Der hat ihn Anfang Anfang der 90er unsterblich gemacht und lief damals im Radio rauf und runter. Ja, und wie heißt das One-Hit-Wonder? Mark Cohn. Ja, und den gibt's jetzt bei uns hier bei Top FM im Mehr Musik-Sommer.

30-Grad-Marke. Sie ist schon lange, lange geknackt. Ja, aber so klingt sie, die coole Erfrischung hier bei uns bei Radio Top FM. 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Und durch Snacken, da können wir uns auch bestens von innen abkühlen. Von Wassermelone, die mit Minze oder Salbei noch mehr kühlt, über Gurken und Spinat. Klickt einfach mal rein. Haben wir ein bisschen was aufgeschrieben bei topfm.de. 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

0: so heiß bei uns hier in Oberbayern. Vielleicht sogar viel zu heiß zum Zugfahren. Nicht alle wollen sich die Tage für eine Fernreise in den Zug setzen, haben Angst, dass vielleicht die Klimaanlage nicht funktioniert. Ja, und die Karten wurden aber schon längst gebucht. Und die Deutsche Bahn, die bietet jetzt aber kostenfreie Stornierungen an. Voraussetzung ist, dass das Ticket für eine Fernreise bis zum 23. Juni gebucht wurde und die Reise dann bis zum 30. Juni stattfinden sollte. Ja, und von den Schienen schauen wir gleich auf die Straßen, was aktuell so los ist, hört er gleich um 4:30 bei uns im Top FM Pendler Update.
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0: Es ist heiß, 33 Grad bei uns hier in Oberbayern. Oberbayern schwitzt zum Beispiel in Eching im Landkreis Freising, auch in der Markt Indersdorf im Landkreis Dachau. Da sind es sogar 34 Grad. Heute viel Sonne und mit viel Sonne geht es auch morgen, auch am Wochenende weiter. Von früh bis spät, da gibt es eine Hitzewarnung vom Deutschen Wetterdienst. Also ordentlich trinken, abkühlen und vermeidet Anstrengungen. Sport in der prallen Sonne. Da wurden ja auch schon viele Spiele, also eigentlich alle Spiele im Juniorenbereich abgesagt, jetzt fürs Wochenende, beim Fußball zumindest, könnt ihr euch einfach informieren, beim BFV auch rund um die Hitze, Informationen bei uns auf topfm.de. Ansonsten Abkühlung in Sicht wieder für Sonntagabend, da drohen dann Stand jetzt wieder Hitzegewitter.
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0: Menschen auf der Fahrbahn, bitte aufpassen, beide Richtungen. A95 zwischen Fürstenried und dem Dreieck Starnberg. Dann haben wir die A9 München-Nürnberg. Da eine Baustelle zwischen Manching und Denkendorf dauert eine Dreiviertelstunde länger. A99 Westumfahrung Richtung Lindau. Die Unfallstelle ist geräumt, aber aktuell dauert es noch zwischen Herberg und dem Dreieck Allach 20 Minuten länger. Und dann noch die Westumfahrung in Richtung Nürnberg zwischen dem Dreieck München-Südwest und dem Dreieck Feldmoching. Auch hier 20 Minuten plus. Ringe, da läuft der Feierabendverkehr. Am längsten dauert zwischen der Dachauer Straße und der Donnersberger Brücke. Hier müsst ihr 30 Minuten mehr Zeit einplanen.
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0: Geblitzt wird bei uns hier in Oberbayern. Grafing bei München, da ist es der Marktplatz, wo geblitzt wird. Dann steht ein Blitzer Dachau auf der Schleißheimer Straße, Eichenau, Landkreis Fürstenfeldbruck, die Roggensteiner Allee. Und der neueste Blitzer München-Obergiesing, die Perlacher Straße. Habt ihr noch was? Staus und Blitzer, meldet immer kostenlos per Anruf, per WhatsApp. Die Nummer ist die 08000 1064 1064. Danke euch, gute Fahrt.

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Der 2.6.26 war wahrscheinlich auch schon so ein Kracher. War halt leider damals ein Dienstag. Der 26.6.26 ist aber auch nicht schlecht. Der ist morgen, ist ein Freitag. Ja, und merken kann man sehen, sich den doch auch ganz gut. Servus, ihr hört hier Radio Top FM und... Auffällige Zahlenkombinationen, die sind bei Hochzeitspaaren seit Jahren sehr, sehr beliebt. Viele Paare, die mögen außerdem die Symbolik, auch das Gefühl, an einem besonderen Tag zu heiraten. Uns gab das Standesamt auch damals mehrere Tage und als wir dann ein Datum davon favorisiert haben, da hat sich dann rausgestellt, dass der Tag des Kusses ist und dann auch noch der Tag, an dem sich Paul McCartney und John Lennon zum ersten Mal begegnet sind. Und da wussten wir dann ganz sicher, der 6. Juli, der muss es sein. Und da einprägsame Tage oft sehr, sehr beliebt sind, reservieren sich viele Paare ihren Wunschtermin schon Monate, sogar Jahre im Voraus. Aber wer jetzt denkt, der 26.06.26, das klingt doch ganz toll und mein Spatzel steht total auf Spontanität, dann einfach los. An vielen Orten wie in Olching, Freising, München, Bogenhausen, da kann morgen ganz spontan geheiratet werden. Wer macht's möglich? Die evangelische Kirche bei Einfach heiraten. Und welche Kirche Oberbayerns alles dabei ist, klickt einfach mal rein auf topfm.de.

0: Tagsüber Temperaturen bis an die 40 Grad und nachts auch kaum Abkühlung. Die Hitze in Deutschland macht uns allen zu schaffen und ein Rekord aus den 40er Jahren, der wurde jetzt auch geknackt. Welcher? Das ist gleich Thema bei uns in den Top FM Nachrichten um 17 Uhr.
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5: Ich bin Gregor Jose Moser. Deutschland erlebt die bisher heißesten Tage des Jahres. Der Deutsche Wetterdienst rechnet jetzt an mehreren Tagen hintereinander mit Spitzenwerten von über 40 Grad. Zahlen des DWD belegen, dass die durchschnittliche Zahl der Tage mit Temperaturen über 30 Grad zugenommen hat wegen des Klimawandels. Selbst nachts gibt es kaum Abkühlung. Das zeigt auch der Tiefstwert von 26,2 Grad vergangene Nacht im Rheinland-Pfalz.

0: pfälzischen Bad Bergzabern. Damit wurde ein Rekord aus den 1940ern eingestellt. Bayern hat rund 30.000 frisch gebackene Abiturienten und die haben einen Durchschnitt von 2,13 erreicht. Damit waren die Noten dieses ersten neuen G9-Jahrgangs besser als die letzten 10 G8-Abiturjahrgänge, wie das Kultusministerium mitteilte. Ministerin Stolz und auch der Philologenverband zeigten sich zufrieden mit der neuen dreijährigen Oberstufe. Seit es den neuen Wehrdienst gibt, wollen mehr Menschen zur Bundeswehr. Über 38.000 Bewerbungen sind laut Verteidigungsministerium seit Jahresbeginn eingegangen. Das ist knapp ein Viertel mehr als im gleichen Zeitraum im Jahr davor. Von den Bewerberinnen und Bewerbern werden auch recht viele genommen, nämlich gut 11.000. In wenigen Stunden um 22 Uhr trifft die deutsche Nationalmannschaft im letzten Vorrundenspiel bei der Fußball-WM auf Ecuador. Deutschland hat sich bereits für die K.O.-Runde qualifiziert, Ecuador steht dagegen unter Druck. Thomas Bremser berichtet aus New York.
1: Die deutschen Fans sind lautstark vertreten hier in New York. Sie singen, hüpfen oder bilden einen Zug. Jedenfalls beste Stimmung vor dem sportlich bedeutungslosen Gruppenspiel. Aber Julian Nagelsmann will die Partie seriös und fair angehen, denn Ecuador bangt ja noch ums Weiterkommen. Und das Team soll im Flow bleiben Richtung K.O.-Runde am Montag.
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3: Hobbyhorsing ist schon längst mehr als nur ein Trend. Hier in Maisach hat die Turn- und Sportgemeinschaft jetzt bei der ersten Hobbyhorsing-Europameisterschaft in Prag so richtig abgeräumt. In der Freestyle-Dressur gab's den ersten Platz, bei den Minis den zweiten Platz. Und auch bei der deutschen Meisterschaft ist das sehr gut gelaufen. Da hat's für den TSG Maisach gleich zweimal für den ersten Platz gereicht. Aus Maisach, Pia Wörz.
4: Danke, Pia. Und mehr Nachrichten aus Oberbayern gibt's dann auch wieder in einer Stunde in den Top-FM-Nachrichten um 18 Uhr.
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4: Heiß, heißer Oberbayern. Ja, es ist richtig schwül draußen. Kühl hätte ich schon fast gesagt. Nee, schwül. München, Pasinger Stadtpark, 33 Grad. Oberding im Landkreis Erding, auch da 33 Grad. Und die nächsten Tage wird es noch heißer. 35, 36 Grad, das sind so die Top-Temperaturen. Erst so ab Sonntagabend stand jetzt, drohen dann hitzige Gewitter und dann gibt's ein bisschen Abkühlung.
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4: 3 nach 5 aufpassen, A9 München-Nürnberg zwischen Garching Süd und Garching Nord. Da liegen Reifenteile auf der Straße. Und wir haben die A94 Passau München zwischen Pastetten und Markt Schwaben. Da ein Unfall passiert, da liegen Gegenstände auf der Fahrbahn. Und wenn er da im Stau steht, bitte unbedingt auch eine Rettungsgasse bilden. So, wir haben die A9 München-Nürnberg zwischen Manche und Denkendorf. Da dauert es 40 Minuten länger. Dann A92 Denkendorf München zwischen Unterschleißheim und dem Dreieckfeld Moching. Hier 30 Minuten plus. A99 Westumfahrung Richtung Lindau zwischen Neuherberg und dem Dreieck Allach 20 Minuten dauert es da länger. Und in der Gegenrichtung zwischen dem Dreieck München Südwest und dem Dreieck Feldmoching auch hier 20 Minuten plus. Ansonsten ist auch richtig viel los auf dem Mittleren Ring. Da müsst ihr auch in allen Richtungen mehr Zeit einplanen. Und wir haben noch Unterföhring die Münchner Straße zwischen der Mitterfeldallee und der Feringer Straße. Da ist es gesperrt wegen einer defekten Gasleitung.
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4: Geblitzt wird bei uns hier in Oberbayern, da haben wir Eichenau, die Roggensteiner Allee, dann Dachau, die Schleißheimer Straße, dann in Halberg-Moos die Theresienstraße und in München die Friedrich-Eckert-Straße. Habt ihr noch was? Staus und Blitzer, meldet ihr mal kostenlos per Anruf, per WhatsApp. Die Nummer ist die 08000 1064 1064. Danke euch und eine gute und vor allem auch eine sichere Fahrt.
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4: Servus ihr Lieben, kurz nach 5 und da singt jetzt Phil Collins That's All. Ja, ich bin von That's All aber doch weit, weit entfernt für heute. Ich habe noch weiter viele eurer Lieblingssongs. Gleich gibt's noch Jimmy Eat World mit dem großen Hit von T-Pau. China in Your Hand geht's auch noch weiter. Und ansonsten haben wir ja auch noch das Top FM Feierabendrätsel. Also das seht ihr, heute ist noch vieles geboten. Schön, dass ihr auch wieder mit dabei seid hier bei Top FM.

Diskutiert ihr noch oder habt ihr vielleicht sogar einen Kompromiss gefunden oder sagt ihr, da gibt's gar nichts zu diskutieren? Schließlich ist morgen Schule und das Spiel gegen Ecuador geht ja auch erst um 22 Uhr los. Na, wie ist es bei euch? Dürfen eure Kinder heute Abend länger aufbleiben und das WM-Spiel der Deutschen schauen? Schickt mir gerne eine WhatsApp ins Top FM Studio an die 08000 1064 1064. Ansonsten gibt's das Ergebnis auf alle Fälle bei uns bei Top FM spätestens für eure Kinder dann morgen zum Frühstück. Ja, und den Gruppensieg, den hat Deutschland ja eh schon sicher.

0: Servus an die Seepromenade in Herrsching zum Münchner Olympiapark in die Erdinger Fußgängerzone. Oberbayern freut sich auf den Feierabend, auf Sonne genießen und kann sich gleich zum Start rein in den Feierabend noch eine Portion Ruhm, Ehre und Respekt holen, denn gleich gibt's bei uns wieder das Top FM Feierabendrätsel. Wie immer um kurz nach halb sechs und wie immer am Donnerstag, am Kino-Donnerstag auf der Suche nach einem Film.
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0: Die Temperaturen 33 Grad in Herrsching am Ammersee, auch in Hohenbrunn im Landkreis München. Viel Sonne, hochsommerlich ist es und es geht genauso weiter mit viel Sonne. Trocken bleibt, kaum eine Wolke am Himmel und es wird noch heißer. Stand jetzt soll es dann erst am Sonntagabend wieder Hitzegewitter geben und dadurch kühlt es dann auch ein bisschen ab bei uns.
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0: Halb sechs haben wir's. Vorsicht bitte, A96 München-Lindau zwischen Inning und Greifenberg. Da liegen Reifenteile auf der Straße. Bitte schön Vorsicht in dem Bereich. Ansonsten haben wir einige Staus. Da haben wir die A9 München-Nürnberg zwischen Langenbruck und Denkendorf. Eine Baustelle, 40 Minuten dauert es da länger. Dann die A99, die Westumfahrung Richtung Lindau zwischen Neuherberg und dem Dreieck Allach, 20 Minuten plus. Genauso auch auf der Westumfahrung Richtung Nürnberg zwischen dem Dreieck München-Südwest und dem Dreieckfeld Moching und auf der Ostumfahrung Richtung Nürnberg zwischen Haar und dem Kreuz Nord. Auch hier müsst ihr 20 Minuten mehr Zeit einplanen.
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0: geblitzt wird bei uns hier in Oberbayern. Da haben wir Sauerlach im Landkreis München, die Wolfratshausener Straße, Walpertskirchen, da ist es die Hauptstraße, Eichenau im Landkreis Fürstenfeldbruck, die Rockensteiner Allee und in München die Pfeuferstraße. Habt ihr noch was Staus und Blitzer, meldet immer kostenlos per Anruf, per WhatsApp. Die Nummer ist die 08000 1064 1064. Danke euch, gute Fahrt.
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0: Servus ihr Lieben, schön, dass ihr wieder mit dabei seid. Trotz der Hitze euren Geist ein bisschen anstrengen wollt. Wir rätseln zusammen für Ruhm, Ehre, Respekt und Applaus. Und wie immer an einem Donnerstag, an einem Kino-Donnerstag, suchen wir nach einem Film. Und aus dem Film gibt's Musik. Aufgepasst. Ja, sehr prägnant. Ich hoffe, ihr kommt drauf. Aus welchem Film stammt dieses Lied? 08000 1064 1064. Die Nummer zum Miträtseln für die WhatsApp oder für einen Anruf. Und nach den Thompson Twins gibt's dann auch noch einen Tippschnipsel. Versprochen.

0: Was suchen wir heute für einen Film im Top FM Feierabendrätsel? Es geht um Ruhm, Ehre und Respekt und um Applaus. Holt euch das. 08000 1064 1064, das ist die Nummer für den WhatsApp oder für einen Anruf. Und einen Schnipsel hatte ich ja schon. Musik, weltbekannte Musik aus dem Film. Ah, da kommt man ins Träumen, da hüpfen die Schmetterlinge im Bauch. Und wer jetzt noch einen Tippschnipsel braucht, aufgepasst, hier ist er.
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2: Was ist denn für eine Superfete?
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0: Ja, es war doch eine Superfete, oder? 08000 1064 1064. Kommt, haut eure Lösungen raus, ruft an, schickt eine WhatsApp 08000 1064 1064. Zwei Songs habt ihr noch Zeit und nach Coldplay und den Cranberries gibt's dann die Auflösung.

0: Radio Top FM ist hier, kurz vor der Auflösung von unserem Feierabendrätsel. Donnerstag, Kino-Donnerstag. Wir suchen nach einem Film. Die Frage ist nur, welcher? Das war einer der ganz großen Hits daraus. Und dann hatte ich noch diesen Schnipsel.
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0: So, und jetzt die Frage an euch. 08000 1064 1064. Welcher Film ist es für Ruhm, Ehre und Respekt? Dieser Applaus schon mal für alle, die ich dran hatte am Telefon, die es richtig hatten. Aber ich nehme heute mal eine WhatsApp-Sprachnachricht. Schauen wir mal, ob da die richtige Lösung drin ist.
3: Servus Basti, da ist die Silvia aus dem Feierabendverkehr von der A9 Richtung A99 Richtung Süden. Ihr sucht heute Labum, Labum die Fete, da war ich Teenie. Auf das Lied haben wir Schieber getanzt, Schiwas. Allen einen schönen Feierabend, ciao, ciao.
0: Ha, sehr gut, Silvia, ja. Im Auto lässt sich gleich schwer tanzen, aber du kannst dich ja ein bisschen hin und her dazu bewegen. Gleich zu Richard Sanderson und Reality. Und stellvertretend bei allen Textnachrichten picke ich mir noch raus die Brigitte oder auch den Ingo. Dann die Verena, die schreibt zum Beispiel Laboom. Eindeutig sagt mein Mann auf diesem Wege auch noch recht herzlichen Glückwunsch an unseren Sohn Maxi, der auch die praktische Führerscheinprüfung bestanden hat. Allzeit gute Fahrt, wir haben dich lieb und sind ganz stolz auf dich. Liebe Grüße Verena mit Jogge, Maxi und Feli. Ja, vor kurzem haben wir ja schon die theoretische Prüfung deines Sohnes gefeiert, jetzt auch noch die praktische. Also auch alles Gute von mir und allzeit gute Fahrt. Mega, großartig. Und die Anita, die hat's auch mitgemacht und hat's auch richtig gehabt und war ein super Film, schreibt sie. Im zweiten Film, Laboom, die Fete geht weiter. Da war ich dann damals auch schwer in Pierre Corso verliebt. Ja, muss ich direkt mal wieder anschauen. Mach das. Jetzt aber erstmal für dich, Anita, und für alle anderen der Song dazu. Und morgen rätseln wir weiter. Coverquiz fällt aus, aber um 17:30 dann wieder das Top FM Feierabendrätsel. Nicht.

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12: Ich bin Gregor Jose Moser. Mit dem sicheren Gruppensieg und dem Ticket fürs 16. Finale in der Tasche steht für Deutschland heute das letzte Vorrundenspiel bei dieser Fußball-WM an. Gegner ist Ecuador. Das südamerikanische Team hat bisher im Turnier noch kein Tor erzielt und nur einen Punkt geholt. Auf die leichte Schulter will das deutsche Team die Partie aber nicht nehmen, hat DFB-Spieler Nadjem Amiri betont.
13: Wir müssen im Flow bleiben. Jeder Sieg tut uns gut und wir gehen das Spiel so an, als wäre es ein Finale.
12: Anpfiff ist um 22 Uhr unserer Zeit. Wer Wohngeld bekommt, muss sich auf harte Einschnitte einstellen. Bund und Länder wollen einem Gesetzentwurf zufolge aber nicht ganz so schnell kürzen wie angekündigt. Im kommenden Jahr

0: Da sollen 1,5 Milliarden Euro eingespart werden, ab 2028 2 Milliarden Euro. Unter anderem soll die Heizkostenpauschale halbiert werden und die eigentlich fürs nächste Jahr geplante Erhöhung wird gestrichen. Bei Hitze zu arbeiten ist nicht nur anstrengend, sondern kann auch gefährlich werden. Gewerkschaftsverbände fordern darum verbindliche Maßnahmen, um die Arbeitnehmer in der EU zu schützen. Als Vorbild hat der Europäische Gewerkschaftsbund die Abkühlpausen bei der Fußball-WM genannt. Bauarbeiter, Obstpflücker oder Busfahrer bräuchten aber mehr als 3 Minuten, hieß es. 4 Jahre lang haben die Arbeiten im Münchner Zoo gedauert, jetzt können Besucher dort wieder in die Dschungelwelt. Das Herzstück dieser ist eine tropische Pflanzeninsel, die bei der insgesamt 11 Millionen Euro teuren Sanierung wieder erweitert worden ist. Jetzt können Besucher auch Unterwassereinblicke bekommen. Außerdem hat der Zoo neue Bewohner, wie zum Beispiel Zwergotter.
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2: Der Bund Naturschutz hier in Erding feiert 50. Geburtstag mit euch. Am Samstag ist ein gemütliches Familiensommerfest geplant mit Kaffee, Kuchen und einem bunten Buffet. Für die Kinder gibt's eine Hüpfburg und verschiedene Bastelaktionen. Und wer will, kann auch bei einem Quiz mitmachen. Zum Abschluss kommt abends auch noch ein Kabarettist vorbei und sorgt für gute Stimmung. Los geht's mit dem Sommerfest am Samstag um 14 Uhr. Aus Erding, Zoe Mesenbrink.
3: Danke, Zoe. Und mehr Nachrichten aus Oberbayern dann auch wieder in einer Stunde in den Top FM Nachrichten um 7.
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3: So, jetzt hat er wieder das, was er gestern auch schon hatte, der Computer. Das muss ich mal genauer anschauen lassen. So, aber wir schauen jetzt aufs Wetter. Heute Abend 22 Uhr, da ist ja das Fußballspiel. Da können wir noch locker im T-Shirt das Ganze gucken, denn das wird ein warmer, heißer Abend, Leute. Wir haben es ja immer noch in Ebersberg am Alten Speicher, 33 Grad. Uffing am Staffelsee, 31 Grad. Kommende Nacht geht es nicht weiter runter als 20 Grad. Das sind so die Tiefstwerte. Also wieder eine sehr warme Nacht bei uns. Und wenn wir dann auf die nächsten Tage schauen, es geht genauso weiter. Sonne von früh bis spät und es wird noch ein paar Grad heißer. Erst so gegen Sonntagabend stand jetzt drohen dann Hitzegewitter. So, und jetzt schauen wir auf die Straßen. Wir passen auf der A9 oder A94, Passau München zwischen Pastetten und Markt Schwaben. Da hat es vor einem Unfall gegeben, da liegen Fahrzeugteile auf der Straße. Passt da bitte auf. Und wenn er im Stau steht, bitte unbedingt auch eine Rettungsgasse bilden. Dauert ein paar Minuten länger. So, A9 München-Nürnberg, da dauert es viel länger. 30 Minuten plus zwischen Manching und Denkendorf. Da haben wir ja eine Baustelle. Dann 20 Minuten plus auf der A99 Westumfahrung Richtung Lindau. Zwischen Neuherberg und dem Dreieck Allach. Ansonsten auf den Autobahnen, wenn er irgendwo steht, weniger als 10 Minuten, dann sei er da durch. Viel los ist auf dem Mittleren Ring. Da dauert es zum Beispiel zwischen der Bad Schachener Straße und der Iflandstraße 25 Minuten länger. Und auf der B471 H Garching zwischen Feldkirchen und Garching hier 22 Minuten plus.
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3: Taufkirchen im Landkreis München, die Waldstraße, dann Eichenau, Roggensteiner Allee, Walpertskirchen, die Hauptstraße und der neueste Blitzer aus München, die Effnerstraße. Habt ihr noch was Staus und Blitzer, meldet ihr mal kostenlos per Anruf, per WhatsApp. Die Nummer ist die 08000 1064 1064. Danke euch und eine gute und vor allem auch eine sichere Fahrt.
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3: Servus ihr Lieben, zum Start rein in den Donnerstagabend, in den Bädern, in den Seen, da wird sich abgekühlt, die Biergärten sind voll, die Schlangen an den Eisdielen sehr, sehr lang und in den Parks, da lassen sich alle die Sonne ins Gesicht scheinen. Ein ganz toller Abend hier. Ja, und dazu haben wir eure Lieblingssongs im Radio. 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Da gibt's gleich Bananarama, dann lassen wir es ordentlich krachen mit Blink-182 und das hier, die erfolgreichste Familienband aller Zeiten. Die Bee Gees mit You Win Again.

Die einen freuen sich auf The Weeknd, gleich in der Allianz Arena, sind vielleicht gerade auf dem Weg dahin zu einem der ersten von drei Konzerten. Viel Spaß. Ja, und ganz Oberbayern freut sich einfach an sich aufs Wochenende. Morgen noch, dann ist es schon wieder soweit und entspannt und gefühlvoll wird es gleich schon mal bei uns hier mit All for One im Top FM Mehr Musik Sommer. Davor aber noch Donna Summer und wir rocken rein in diesen lauen Sommerabend mit den Jungs von Guns N' Roses.

0: Miriam aus Freising sagt, da gibt's gar keine Diskussion. Morgen ist Schule und es geht um gar nichts bei dem Spiel. Vielleicht ja dann am Montag beim 16. Finale. Ja, und eine Halbzeit dürfen die beiden Jungs von Alex aus Landsberg heute Abend zumindest anschauen. Das Ergebnis gibt's dann zum Frühstück, schreibt er. Und wie schaut's bei euch aus? Diskutiert ihr noch oder habt ihr schon einen Kompromiss mit euren Kindern gefunden? Dürfen die denn das WM-Spiel der Deutschen heute Abend gegen Ecuador ab 22 Uhr schauen oder nicht? Schickt mir gerne noch eine WhatsApp ins Top-FM-Studio an die 08000 1064 1064. Ansonsten gibt's das Ergebnis dann auch bei uns bei Top-FM und den Gruppensieg hat Deutschland ja eh schon sicher.
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7: Die Temperaturen bei uns in Dachau am Schloss 33 Grad, genauso auch in Unterhaching im Landkreis München. Das war heute ein sehr sonniger Tag, kaum eine Wolke am Himmel. Ja, und keine Wolken auch heute Abend, auch in der Nacht. Es wird ein lauer Sommerabend, da könnt ihr lange, lange draußen sitzen bleiben, euch das Spiel heute Abend auch im T-Shirt anschauen, denn auch in der Nacht Tiefstwerte so um die 20 Grad, aber das lohnt sich trotzdem, frische Luft in die Wohnung, ins Haus zu lassen, denn morgen wird es dann wieder richtig heiß, Topwerte um die 35 Grad und genauso auch das Wochenende. So gegen Sonntagabend stand jetzt, kann es dann krachen, da sollen dann Hitzegewitter runterkommen.
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7: Und da schauen wir auf die aktuellen Staus. Da haben wir die A8 München-Stuttgart zwischen Dasing und Friedberg. Dauert eine Viertelstunde länger. Dann A99 Westumfahrung Richtung Lindau zwischen Neuherberg und dem Dreieck Allach 20 Minuten plus. Und auf dem Mittleren Ring, da ist noch viel los. Da müsst ihr hier und da mehr Zeit einplanen.
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7: Und da haben wir einen Blitzer. Danke an Julia. Hallo, liebes Top-FM-Team. Ich möchte einen Blitzer melden. Und zwar in Dachau in der Schleißheimer Straße auf Höhe der Paul-Wimmer-Straße in beiden Richtungen. Tempo 50. Danke dir. Ansonsten wird geblitzt Heilberg-Moos im Landkreis Freising, Theresienstraße, Sauerlach, Landkreis München, Wolfratshausener Straße und in München die Perlacher. Habt ihr noch was Staus und Blitzer? Meldet ihr mal kostenlos per Anruf, per WhatsApp. Die Nummer ist die 08000 1064 1064. Danke euch und eine gute und vor allem auch eine sichere Fahrt.

So klingt der Sound für euren Donnerstagabend hier mit Radio Top FM. Und so klingt es seit heute wieder im Kino. Die Jungs von Jackass, sie haben wieder zugeschlagen, machen wieder Quatsch auf der ganz großen Leinwand. Was der Film kann, könnt ihr nachhören bei unserem Kinotipp aus dem Top FM Frühstücksradio. Klickt einfach mal rein auf topfm.de. Ansonsten ist heute auch eine spannende Musikkomödie angelaufen. Powerballade heißt sie. Ja, und um was geht's? Wir haben da den glücklosen Hochzeitssänger Rick, der von der großen Karriere träumt. Und wir haben Ex-Boybandstar Danny, der seine Karriere schon lange hinter sich hat. Die beiden freuen sich an und dann klaut Danny Rick aber einen Song und landet einen Mega-Hit. Ob Rick dann doch noch die Anerkennung bekommt, könnt ihr seit heute im Kino sehen. Ja, und die Handlung, die basiert lose auf den Robbie Williams Welthit Angels, der ja von der Idee nicht von ihm, sondern vom irischen Songwriter Ray Heffernan stammt. Und die Ballade aus den 90ern, mit der Robbie Williams dann solo auch ganz fett durchgestartet ist, kommt jetzt für euch für ganz Oberbayern hier bei Radio Top FM.

WM-Spiele stehen an, 22 Uhr. Dann ja, die Deutschen im Einsatz. Freuen wir uns drauf. Es geht um nichts. Deutschland hat den Gruppensieg sicher. Aber wir freuen uns natürlich auf einen ganz tollen Fußballabend mit dem nächsten Sieg. Und so können wir dann auch mit einem guten Gefühl weiter in die K.O.-Runde starten, die ja dann am Montag für die Deutschen weitergeht. Aber so weit sind wir noch nicht. Jetzt erstmal das Spiel heute Abend ab 22 Uhr. Wie es ausgeht, hört ihr natürlich hier bei uns. Und wir hören uns morgen wieder. Dann ab 14 Uhr hier bei Top FM von 2 bis 3. Und da gibt es dann wieder das tolle Top FM Mixtape. 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
13: Ich bin Florian Klaus. Die deutsche Fußballnationalmannschaft will bei der WM am Abend den 3. Sieg im 3. Vorrundenspiel einfahren. Etwas, das sie bei einer Weltmeisterschaft seit dem Sommermärchen 2006 nicht mehr geschafft hat. Wie vor 20 Jahren geht's im 3. Gruppenspiel gegen Ecuador. Damals gab's einen 3:0-Sieg für das DFB-Team. Das heutige Spiel beginnt um 22 Uhr unserer Zeit in New Jersey. Deutschland steht als Gruppensieger bereits fest. Die finanziellen Schwierigkeiten von Galeria sind enorm. 3-mal hat der Konzern innerhalb von 4 Jahren Insolvenz angemeldet. Jetzt bekommt die Warenhauskette einen neuen Kredit, der ihr etwas Luft verschafft. Es geht um bis zu 160 Millionen Euro. Das Geld ist an einen Plan geknüpft, mit dem das Unternehmen in den nächsten 3 Jahren saniert werden soll. Nach Informationen der deutschen Presseagentur sollen auch weitere Filialen geschlossen werden. Weniger Personal und dafür mehr Qualität und Pünktlichkeit. Bahnchefin Paller hat ihre Pläne für die Neuausrichtung der Bahn vorgestellt. Oliver Obanke berichtet.
14: Der Umbau des Unternehmens soll in 3 größeren Schritten passieren. Los geht's noch in diesem Jahr. Regionale Führungspersonen sollen mehr Eigenverantwortung bekommen, um vor Ort in ihren Bereichen den Bahnverkehr zu verbessern. Die Führungsebene in der Berliner Zentrale wird deutlich verschlankt. Von 2027 bis 2030 steht vor allem die Sanierung des maroden Schienennetzes im Fokus. In den 2030er Jahren will die Bahn dann im Fernverkehr eine Pünktlichkeit von 80% erreichen.
13: An heißen Tagen wie derzeit haben die Rettungskräfte und Krankenhäuser mehr zu tun. Zum Beispiel in Würzburg und Umgebung hat es in den vergangenen Tagen etwa doppelt so viele Notfall

0: Einsätze gegeben wie an normalen Junitagen. In der Region ist es im Bayern-Vergleich oft besonders heiß. Und der Freistaat steuert bis zum Wochenende auf einen Temperaturrekord zu. Teils werden mehr als 40 Grad erwartet.
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2: Hobbyhorsing ist schon längst mehr als nur ein Trend. Hier in Maisach hat die Turn- und Sportgemeinschaft jetzt bei der ersten Hobbyhorsing-Europameisterschaft in Prag so richtig abgeräumt. In der Freestyle-Dressur gab es den ersten Platz, bei den Minis den zweiten Platz. Und auch bei der deutschen Meisterschaft ist das sehr gut gelaufen. Da hat es für den TSG Maisach gleich zweimal für den ersten Platz gereicht. Aus Maisach, Pia Wörz.
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4: Kurz nach 7, 34 Grad in Moosburg an der Isar, 33 Grad in Starnberg am Kirchplatz. Der Abend ist heiß, die Nacht, die ist warm, die Tiefstwerte liegen so bei 20 Grad. Und wenn wir dann auf morgen schauen, da geht es genauso wie heute weiter. Es wird sogar noch ein paar Grad heißer und genauso auch das Wochenende. Erst so gegen Sonntagabend, da drohen dann Hitzegewitter und dann können wir dann nachher bis halt durchschnaufen. Stand jetzt kühlt es dann ein bisschen ab.
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4: Der Blick auf die Straßen mit keinen größeren Staus mehr hier in Oberbayern. Wenn er irgendwo steht, maximal 10 Minuten, dann seid ihr da durch.
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4: Geblitzt wird noch in Wolfratshausen auf der Königsdorfer Straße. Dann haben wir Oberschleißheim im Landkreis München, August-Schmaus-Straße. Geblitzt wird auch noch in Walpertskirchen. Da ist es die Hauptstraße. Und der neueste Blitzer aus München, die Pfeuferstraße. Habt ihr noch was Staus und Blitzer? Meldet ihr mal kostenlos per Anruf, per WhatsApp. Die Nummer ist die 08000 1064 1064. Danke euch, gute Fahrt.
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2: 7:30, 32 Grad München am Marienplatz, 31 Grad in Eching am Ammersee. Das ist heute ein sehr heißer Sommerabend. Also da könnt ihr das Deutschlandspiel ab 22 Uhr gerne und getrost im T-Shirt gucken. Es drohen auch keine Hitzegewitter. Die kommende Nacht ist auch recht warm bei um die 20 Grad. Und wenn wir auf morgen schauen, es geht mit genauso viel Sonnenschein weiter von früh bis spät und es wird noch ein paar Grad heißer. Und wenn wir aufs Wochenende schauen, auch da geht die Hitzewelle weiter. Erst so ab Sonntagabend drohen dann wieder Hitzegewitter.
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3: Servus, liebe Autofahrer. Wir haben wirklich super viele Sperrungen heute. Einmal nach einem Unfall auf der B2 zwischen Puchheim und dem Abzweig nach Gilching in beide Richtungen. Dann Feuerwehreinsatz an der Maxvorstadt Augustenstraße zwischen Görres und Zieblernstraße, beide Richtungen. Dann in Unterföhring die Münchner Straße Richtung München ist gesperrt, weil da eine Gasleitung repariert wird. Vor Ort alles safe, plant nur für die Umfahrung halt ein bisschen Puffer ein. Und die Ludwigstraße ist auch gesperrt, weil für den CSD aufgebaut wird zwischen Odeonsplatz und Siegestor. Ansonsten immerhin ziemlich normaler Feierabendverkehr.
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3: Geblitzt wird im Landkreis Pfaffenhofen zwischen Walkersbach und Affalterbach. Wenn ihr noch was seht, gerne Bescheid sagen über unsere kostenlose App.
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1: Heute habe ich einen spannenden Familienausflug mit Erlebnisstationen und Spielplätzen für euch. Es geht nach Freising zum Walderlebnispfad. Da gibt's zum Beispiel riesige Tiere aus Holz, wie ein Wildschwein oder auch eine Spinne zum Umeinanderkraxeln. Dann gibt's den Tierweitsprung. Da lernen wir, wie weit Tiere springen können. Und da können wir auch selber schauen, wie weit wir kommen. Dann gibt's ein großes Klettergerüst, ein Waldlabyrinth und sogar eine magische Waldkathedrale. Für Eis und Weißbier gibt's auch einen tollen Biergarten. Der Walderlebnispfad in Freising ist ein toller Abenteuerausflug, nachdem abends alle müde und glücklich ins Bett fallen.
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3: Ich bin Florian Klaus. Mit dem sicheren Gruppensieg und dem Ticket fürs 16. Finale in der Tasche steht für Deutschland heute das letzte Vorrundenspiel bei dieser Fußball-WM an. Gegner ist Ecuador. Das südamerikanische Team hat bisher im Turnier noch kein Tor erzielt und nur einen Punkt geholt. Auf die leichte Schulter will das deutsche Team die Partie aber nicht nehmen, hat DFB-Spieler Nadim Amiri betont.
4: Wir müssen im Flow bleiben. Jeder Sieg tut uns gut und wir gehen das Spiel so an, als wäre es ein Finale.
3: Anpfiff ist um 22 Uhr unserer Zeit. Es geht für Bayer um Milliarden. Seit Jahren laufen in den USA Klagen wegen dem glyphosathaltigen Unkrautvernichter Roundup. Jetzt hat das oberste Gericht dort entschieden, Bayer kann nicht verklagt werden, weil auf der Verpackung die Warnung vor einem Krebsrisiko fehlt. Die Umweltbehörde der USA geht nicht davon aus, dass der Unkrautvernichter Krebs verursacht. Eine Forschungsagentur der Weltgesundheitsorganisation hatte Glyphosat aber als wahrscheinlich krebserregend eingestuft. Der Bundestag hat über neue Regeln diskutiert, damit es mehr Organspender gibt. Konkret geht es dabei vor allem um die Widerspruchsregelung. Jeder Erwachsene würde damit automatisch zum Organspender, falls er nicht aktiv widerspricht. Claudia Wächter berichtet.
5: Keine gute Regelung, sagen Kritiker, denn Schweigen bedeutet ja nicht automatisch, ich bin einverstanden. Fakt ist, im Moment gilt bei uns, Organe dürfen nur entnommen werden, wenn die betroffene Person zu Lebzeiten zugestimmt hat oder eben Angehörige Bescheid wissen. Und das bedeutet für Patienten, sie warten im Durchschnitt 8 Jahre auf ein neues Organ.
3: Nicht nur wir kommen bei der Hitze ins Schwitzen, auch unsere bayerischen Flüsse kommen an ihre Grenzen. Das Problem? Warmes Wasser kann weniger Sauerstoff halten, den die Fische aber zum Atmen brauchen. Wenn es weiter so heiß bleibt, könnte es bald ein größeres Fischsterben geben. Besonders kritisch ist die Lage momentan im unteren Main, etwa bei Kitzingen und Würzburg, und auch die Donau wird immer wärmer.
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7: Kurz nach 8, 30 Grad noch in Euching am Vogelpark, 29 Grad in Miesbach. Es ist ein

0: Heißer Sommerabend, es drohen heute keine Hitzegewitter. Da könnt ihr getrost heute das Spiel draußen gucken ab 22 Uhr, Deutschland gegen Ecuador. Im T-Shirt, denn auch die Nacht mit Tiefstwerten so um die 20 Grad bleibt dann recht warm. Und wenn wir auf morgen und aufs Wochenende schauen, es geht genauso weiter mit viel Sonne und es wird sogar noch ein paar Grad heißer.
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2: Hallo an alle, die auf den Straßen unterwegs sind. Wir werfen zuerst einen Blick auf die A8 München Richtung Salzburg. Hier bitte ein bisschen mehr Zeit mitbringen zwischen Anger und Bad Reichenhall. Hier aktuell 3 Kilometer Stau, das macht ein Plus von einer halben Stunde. Dann eine Meldung von der A94 Passau Richtung München. Hier bitte besonders vorsichtig fahren zwischen München am Moosfeld und München Dagelfing. Hier sind nämlich in beiden Richtungen Fahrradfahrer auf der Fahrbahn. Dann eine Meldung von der B2 München Richtung Augsburg. Hier gab es einen Unfall zwischen Puchheim und Hoflach. Der Verkehr wird deswegen hier an der Unfallstelle vorbeigeführt. Und gekracht hat es auch auf der B12 Passau Richtung Freyung, und zwar zwischen Straßkirchen und Leoprechting. Hier also bitte ebenfalls vorsichtig unterwegs sein. Egal wo es hingeht, allen unterwegs eine gute und vor allem sichere Fahrt, die wünscht Pia Wegner.
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3: Ich bin Florian Klaus. Mit dem sicheren Gruppensieg und dem Ticket fürs 16. Finale in der Tasche steht für Deutschland heute das letzte Vorrundenspiel bei dieser Fußball-WM an. Gegner ist Ecuador. Das südamerikanische Team hat bisher im Turnier noch kein Tor erzielt und nur einen Punkt geholt. Auf die leichte Schulter will das deutsche Team die Partie aber nicht nehmen, hat DFB-Spieler Nadim Amiri betont.
4: Wir müssen im Flow bleiben. Jeder Sieg tut uns gut und wir gehen das Spiel so an, als wäre es ein Finale.
3: Anpfiff ist um 22 Uhr unserer Zeit. Es geht für Bayer um Milliarden. Seit Jahren laufen in den USA Klagen wegen dem glyphosathaltigen Unkrautvernichter Roundup. Jetzt hat das oberste Gericht dort entschieden, Bayer kann nicht verklagt werden, weil auf der Verpackung die Warnung vor einem Krebsrisiko fehlt. Die Umweltbehörde der USA geht nicht davon aus, dass der Unkrautvernichter Krebs verursacht. Eine Forschungsagentur der Weltgesundheitsorganisation hatte Glyphosat aber als wahrscheinlich krebserregend eingestuft. Der Bundestag hat über neue Regeln diskutiert, damit es mehr Organspender gibt. Konkret geht es dabei vor allem um die Widerspruchsregelung. Jeder Erwachsene würde damit automatisch zum Organspender, falls er nicht aktiv widerspricht. Claudia Wächter berichtet.
5: Keine gute Regelung, sagen Kritiker, denn Schweigen bedeutet ja nicht automatisch, ich bin einverstanden. Fakt ist, im Moment gilt bei uns, Organe dürfen nur entnommen werden, wenn die betroffene Person zu Lebzeiten zugestimmt hat oder eben Angehörige Bescheid wissen. Und das bedeutet für Patienten, sie warten im Durchschnitt 8 Jahre auf ein neues Organ.
3: Nicht nur wir kommen bei der Hitze ins Schwitzen, auch unsere bayerischen Flüsse kommen an ihre Grenzen. Das Problem? Warmes Wasser kann weniger Sauerstoff halten, den die Fische aber zum Atmen brauchen. Wenn es weiter so heiß bleibt, könnte es bald ein größeres Fischsterben geben. Besonders kritisch ist die Lage momentan im unteren Main, etwa bei Kitzingen und Würzburg, und auch die Donau wird immer wärmer.
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6: Das ist ein sehr warmer Sommerabend hier bei uns in Oberbayern. Sternklar auch die Nacht. Die Tiefstwerte liegen so bei 20 Grad. Und wenn wir dann auf morgen, auf den Freitag schauen, es geht genauso hochsommerlich weiter. Sonne von früh bis spät, kaum eine Wolke am Himmel. Und es wird richtig heiß morgen, die Top-Temperaturen bei um die 34 Grad. Und genauso auch das Wochenende. Sonnig wird's und noch sogar ein paar Grad heißer. Und ab Sonntagabend, da drohen dann wieder die Hitzegewitter. Der Stand jetzt.

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2: Ich bin Florian Klaus. Der Gruppensieg ist sicher, das Ticket für 16. Finale damit gelöst. Für das deutsche Team steht bei der Fußball-WM ab 22 Uhr das letzte Vorrundenspiel an. Die Ausgangslage und der Gegner Ecuador wecken Erinnerungen. Pia Wegner berichtet.
3: Deutschland gegen Ecuador. Das gab's schon beim Sommermärchen 2006. Vor 20 Jahren war die Partie, wie heute, ein drittes WM-Gruppenspiel. Und auch damals stand für das DFB-Team schon vor dem 3:0-Sieg der Einzug in die K.O.-Runde fest. Im Gegensatz zu damals ist Ecuador bei der diesjährigen WM noch nicht für die nächste Runde qualifiziert. Das Team steht bisher ohne Tor und mit nur einem Punkt da.
2: Wer bestellt, bezahlt. Diese Regel soll künftig gelten, wenn der Bund bestimmte Gesetze beschließt, die die Länder und Kommunen Geld kosten. Falls diese mehr als 200 Millionen Euro zahlen müssten, soll der Bund künftig 80% übernehmen. Damit sollen besonders die Kommunen entlastet werden, deren Sozialausgaben stark gestiegen sind. Die Regel gilt nicht für Steuergesetze. Bund und Länder wollen beim Wohngeld kräftig sparen. Im kommenden Jahr sollen 1,5 Milliarden Euro weniger ausgegeben werden, danach jedes Jahr 2 Milliarden. Konkret plant die Bundesregierung, die Heizkostenpauschale zu halbieren, eine Wohngelderhöhung zum 1. Januar 2027 zu streichen und die Berechnungsformel zu ändern. Vor allem Familien sowie Rentner und Rentnerinnen beziehen Wohngeld. Die Grünen kritisieren die Pläne. Es ist heiß und trocken. Gefährliche Bedingungen für die Wälder in Bayern. Schon ein Funke könne einen Waldbrand auslösen, warnt Forstministerin Kaniber. Dem Deutschen Wetterdienst zufolge gilt vielerorts die zweithöchste Warnstufe. Am Wochenende könnte sogar die höchste Stufe erreicht werden. In Franken soll es deswegen Beobachtungsflüge geben, um Brände frühzeitig zu entdecken.
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4: Das ist ein sehr warmer Sommerabend hier bei uns in Oberbayern. Sternklar auch die Nacht. Die Tiefstwerte liegen so bei 20 Grad. Und wenn wir dann auf morgen, auf den Freitag schauen, es geht genauso hochsommerlich weiter. Sonne von früh bis spät, kaum eine Wolke am Himmel. Und es wird richtig heiß morgen, die Top-Temperaturen bei um die 34 Grad. Und genauso auch das Wochenende. Sonnig wird's und noch sogar ein paar Grad heißer. Und ab Sonntagabend, da drohen dann wieder die Hitzegewitter. Stand jetzt.
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3: Wir fangen an mit der A6 Heilbronn Richtung Nürnberg. Da ist ja zwischen dem Kreuz Feuchtwangen-Crailsheim und Feuchtwangen-Nord ein LKW liegen geblieben. Der blockiert jetzt hier den Standstreifen. Dann eine Meldung von der A7 Füssenreute Richtung Ulm. Bitte Vorsicht bei der Ausfahrt Kempten, da steht nämlich ein defekter PKW. Dann eine Meldung von der A8 München Richtung Salzburg. Bitte ein bisschen mehr Zeit einplanen zwischen Anger und Bad Reichenhall. Hier

0: 4 Kilometer Stau, das macht ein Plus von einer Viertelstunde. Und zum Schluss noch der Blick zur B29 Stuttgart Richtung Aalen. Da steht ein defekter LKW zwischen dem Tunnel Zünchen und Schondorf Ost. Deswegen ist hier der rechte Fahrstreifen gesperrt. Egal wo es hingeht, allen unterwegs eine gute und vor allem sichere Fahrt.
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1: Ich bin Florian Klaus. Der Gruppensieg ist sicher, das Ticket für 16. Finale damit gelöst. Für das deutsche Team steht bei der Fußball-WM ab 22 Uhr das letzte Vorrundenspiel an. Die Ausgangslage und der Gegner Ecuador wecken Erinnerungen. Pia Wegner berichtet.
2: Deutschland gegen Ecuador. Das gab's schon beim Sommermärchen 2006. Vor 20 Jahren war die Partie, wie heute, ein drittes WM-Gruppenspiel. Und auch damals stand für das DFB-Team schon vor dem 3:0-Sieg der Einzug in die K.O.-Runde fest. Im Gegensatz zu damals ist Ecuador bei der diesjährigen WM noch nicht für die nächste Runde qualifiziert. Das Team steht bisher ohne Tor und mit nur einem Punkt da.
1: Wer bestellt, bezahlt. Diese Regel soll künftig gelten, wenn der Bund bestimmte Gesetze beschließt, die die Länder und Kommunen Geld kosten. Falls diese mehr als 200 Millionen Euro zahlen müssten, soll der Bund künftig 80% übernehmen. Damit sollen besonders die Kommunen entlastet werden, deren Sozialausgaben stark gestiegen sind. Die Regel gilt nicht für Steuergesetze. Bund und Länder wollen beim Wohngeld kräftig sparen. Im kommenden Jahr sollen 1,5 Milliarden Euro weniger ausgegeben werden, danach jedes Jahr 2 Milliarden. Konkret plant die Bundesregierung, die Heizkostenpauschale zu halbieren, eine Wohngelderhöhung zum 1. Januar 2027 zu streichen und die Berechnungsformel zu ändern. Vor allem Familien sowie Rentner und Rentnerinnen beziehen Wohngeld. Die Grünen kritisieren die Pläne. Es ist heiß und trocken. Gefährliche Bedingungen für die Wälder in Bayern. Schon ein Funke könne einen Waldbrand auslösen, warnt Forstministerin Kaniber. Dem Deutschen Wetterdienst zufolge gilt vielerorts die zweithöchste Warnstufe. Am Wochenende könnte sogar die höchste Stufe erreicht werden. In Franken soll es deswegen Beobachtungsflüge geben, um Brände frühzeitig zu entdecken.
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3: Das ist ein sehr warmer Sommerabend hier bei uns in Oberbayern. Sternklar auch die Nacht. Die Tiefstwerte liegen so bei 20 Grad. Und wenn wir dann auf morgen, auf den Freitag schauen, es geht genauso hochsommerlich weiter. Sonne von früh bis spät, kaum eine Wolke am Himmel. Und es wird richtig heiß morgen, die Top-Temperaturen bei um die 34 Grad. Und genauso auch das Wochenende. Sonnig wird's und noch sogar ein paar Grad heißer. Und ab Sonntagabend, da drohen dann wieder die Hitzegewitter. Wetterstand jetzt.

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2: mit Yves Simon. In diesen Minuten startet das deutsche Team in sein letztes Vorrundenspiel bei der diesjährigen Fußball-Weltmeisterschaft. Zum Abschluss der Gruppenphase geht es gegen Ecuador, also ein Team, das in diesem Turnier bisher noch kein einziges Tor erzielen konnte und nur einen Punkt auf dem Konto hat. Deutschland kann aber ohne Druck aufspielen, denn der Gruppensieg und das Ticket für die K.O.-Runde hat das Team von Trainer Nagelsmann seit dem letzten Spieltag gegen die Elfenbeinküste schon sicher. Es geht für Bayer um Milliarden. Seit Jahren laufen in den USA Klagen wegen dem glyphosathaltigen Unkrautvernichter Roundup. Jetzt hat das oberste Gericht dort entschieden, Bayer kann nicht verklagt werden, weil auf der Verpackung die Warnung vor einem Krebsrisiko fehlt. Denn die Umweltbehörde der USA geht gar nicht davon aus, dass der Unkrautvernichter Krebs verursacht. Eine Forschungsagentur der Weltgesundheitsorganisation hatte Glyphosat aber als wahrscheinlich krebserregend eingestuft. Der Bundestag hat über neue Regeln diskutiert, damit es mehr Organspender gibt. Konkret geht es dabei vor allem um die Widerspruchsregelung. Jeder Erwachsene würde damit automatisch zum Organspender, falls er nicht aktiv widerspricht. Claudia Wächter berichtet für uns.
3: Keine gute Regelung, sagen Kritiker, denn Schweigen bedeutet ja nicht automatisch, ich bin einverstanden. Fakt ist, im Moment gilt bei uns, Organe dürfen nur entnommen werden, wenn die betroffene Person zu Lebzeiten zugestimmt hat oder eben Angehörige Bescheid wissen. Und das bedeutet für Patienten, sie warten im Durchschnitt 8 Jahre auf ein neues Organ.
2: Die finanziellen Schwierigkeiten von Galeria sind enorm. Dreimal hat der Konzern ja schon innerhalb von 4 Jahren Insolvenz angemeldet. Jetzt bekommt die Warenhauskette wieder einen neuen Kredit, der ihr zumindest ein bisschen Luft wieder verschafft. Es geht um bis zu 160 Millionen Euro. Das Geld ist an einen Plan geknüpft, mit dem das Unternehmen in den nächsten 3 Jahren saniert werden soll. Medienberichten zufolge sollen trotzdem auch wieder weitere Filialen geschlossen werden. Bayern hat rund 30.000 frisch gebackene Abiturienten und die haben einen Notendurchschnitt von 2,13 erreicht. Damit waren die Noten dieses ersten neuen G9-Jahrgangs besser als im Vorjahr und auch besser im Vergleich zu den letzten 10 G8-Abiturjahrgängen, wie das Kultusministerium jetzt mitgeteilt hat. Ministerin Stolz und auch der Philologenverband zeigen sich zufrieden mit der neuen 3-jährigen Oberstufe.
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4: Das ist ein sehr warmer Sommerabend hier bei uns in Oberbayern. Sternklar auch die Nacht. Die Tiefstwerte liegen so bei 20 Grad. Und wenn wir dann auf morgen, auf den Freitag schauen, es geht genauso hochsommerlich weiter. Sonne von früh bis spät, kaum eine Wolke am Himmel. Und es wird richtig heiß morgen, die Top-Temperaturen bei um die 34 Grad. Und genauso auch das Wochenende. Sonnig wird es und noch sogar ein paar Grad heißer. Und ab Sonntagabend, da drohen dann wieder die Hitzegewitter. Wetterstand jetzt.
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2: A3 Nürnberg in Richtung Würzburg zwischen Kitzingen-Schwarzach und dem Kreuz Biebelried. Hier haben wir Reifenteile auf der Fahrbahn. Und A96 Lindau Richtung München zwischen Wörthsee und Oberpfaffenhofen. 3 Kilometer Stau. Allen unterwegs eine gute und sichere Fahrt.

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4: Ich bin Yves Simon. In diesen Minuten startet das deutsche Team in sein letztes Vorrundenspiel bei der diesjährigen Fußball-Weltmeisterschaft. Zum Abschluss der Gruppenphase geht es gegen Ecuador, also ein Team, das in diesem Turnier bisher noch kein einziges Tor erzielen konnte und nur einen Punkt auf dem Konto hat. Deutschland kann aber ohne Druck aufspielen, denn der Gruppensieg und das Ticket für die K.O.-Runde hat das Team von Trainer Nagelsmann seit dem letzten Spieltag gegen die Elfenbeinküste schon sicher. Es geht für Bayer um Milliarden. Seit Jahren laufen in den USA Klagen wegen dem glyphosathaltigen Unkrautvernichter Roundup. Jetzt hat das oberste Gericht dort entschieden, Bayer kann nicht verklagt werden, weil auf der Verpackung die Warnung vor einem Krebsrisiko fehlt. Denn die Umweltbehörde der USA geht gar nicht davon aus, dass der Unkrautvernichter Krebs verursacht. Eine Forschungsagentur der Weltgesundheitsorganisation hatte Glyphosat aber als wahrscheinlich krebserregend eingestuft. Der Bundestag hat über neue Regeln diskutiert, damit es mehr Organspender gibt. Konkret geht es dabei vor allem um die Widerspruchsregelung. Jeder Erwachsene würde damit automatisch zum Organspender, falls er nicht aktiv widerspricht. Claudia Wächter berichtet für uns.
5: Keine gute Regelung, sagen Kritiker, denn Schweigen bedeutet ja nicht automatisch, ich bin einverstanden. Fakt ist, im Moment gilt bei uns, Organe dürfen nur entnommen werden, wenn die betroffene Person zu Lebzeiten zugestimmt hat oder eben Angehörige Bescheid wissen. Und das bedeutet für Patienten, sie warten im Durchschnitt 8 Jahre auf ein neues Organ.
4: Bayern hat rund 30.000 frischgebackene Abiturienten und die haben einen Notendurchschnitt von 2,13 erreicht. Damit waren die Noten dieses ersten neuen G9-Jahrgangs besser als im Vorjahr und auch besser im Vergleich zu den letzten 10 G8-Abiturjahrgängen, wie das Kultusministerium jetzt mitgeteilt hat. Ministerin Stolz und auch der Philologenverband zeigen sich zufrieden mit der neuen dreijährigen Oberstufe.
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6: Das ist ein sehr warmer Sommerabend hier bei uns in Oberbayern. Sternklar auch die Nacht. Die Tiefstwerte liegen so bei 20 Grad. Und wenn wir dann auf morgen, auf den Freitag schauen, es geht genauso hochsommerlich weiter. Sonne von früh bis spät, kaum eine Wolke am Himmel. Und es wird richtig heiß morgen, die Top-Temperaturen bei um die 34 Grad. Und genauso auch das Wochenende. Sonnig wird es und noch sogar ein paar Grad heißer. Und ab Sonntagabend, da drohen dann wieder die Hitzegewitter. Da stand jetzt.
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2: 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Dafür den Gurkensud durch ein Sieb geben, mit der gleichen Menge Wasser mischen und ein Baumwolltuch damit tränken. Das legen wir dann für ein paar Minuten auf die betroffenen Sonnenbrandstellen.
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3: mit Yves Simon. Bund und Länder haben sich auf eine Finanzreform zur Entlastung vor allem der Kommunen geeinigt. Das haben Bundeskanzler Merz und der niedersächsische Ministerpräsident Lies mitgeteilt. In Zukunft soll der Bund 80% der Kosten übernehmen, die durch neue Bundesgesetze entstehen.
4: Wir haben verabredet, dass wir in Zukunft ab dem 1. September in Zukunft keine Gesetze mehr machen, die den Gemeinden und gegebenenfalls auch den Ländern einen entsprechenden Kostenausgleich geben. Das folgt dem Grundsatz, wer bestellt, bezahlt.
3: Die Kommunen hatten bemängelt, dass sie oft die Kosten tragen müssten, wenn der Bund neue Gesetze beschließt. Nach dem schweren Erdbeben in Venezuela ist die Zahl der Toten auf mindestens 188 gestiegen. Tausende Menschen werden noch unter den Trümmern vermisst, also da wird erwartet, dass die Zahl wohl noch deutlich nach oben korrigiert werden muss. Auch die Hauptstadt Caracas ist massiv betroffen. Die Bundesregierung hat 6 Transportflugzeuge mit Wasserfiltern, Feldbetten, Zelten und Generatoren vorbereitet. Und auch international läuft die Hilfe an, unter anderem spendet der Papst 100.000 Euro. Zigaretten sollen schrittweise deutlich teurer werden. Das Finanzministerium plant, dass der Preis für eine 20er-Packung von 8,80 Euro im nächsten Jahr auf 11,40 Euro im Jahr 2030 steigen soll. Das geht aus einem neuen Entwurf für die Erhöhung der Tabaksteuer hervor. So einen Fund gibt es auch nicht alle Tage beim Spielen im Wald. Da haben Kinder in Johannesberg in Unterfranken ein Einmachglas voller Goldschmuck gefunden und das dann direkt bei der Polizei abgegeben. Darunter sind über 60 goldene Ringe, 15 davon mit Gravur. Die Polizei steht vor einem echten Rätsel. Die Besitzer werden jetzt anhand der eingravierten Hochzeitsdaten gesucht. Die Ermittlungen laufen jedenfalls auf Hochtouren und möglicherweise handelt es sich um Diebesgut. Das ist die erste Vermutung. Der Wechsel von Fußballnationalspieler Nathaniel Brown von Eintracht Frankfurt zum FC Bayern München ist offenbar perfekt. Das berichtet Transferguru Fabrizio Romano, der ist immer sehr gut informiert. Demnach bekommt der 23-Jährige bei den Münchnern einen 5-Jahres-Vertrag. Die Ablöse soll 55 Millionen Euro betragen. Brown sorgt ja momentan bei der WM für Aufsehen, allerdings heute Abend gegen Ecuador nicht. Da fehlt er wegen Adduktorenproblemen.
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5: Das ist ein sehr warmer Sommerabend hier bei uns in Oberbayern. Sternklar auch die Nacht. Die Tiefstwerte liegen so bei 20 Grad. Und wenn wir dann auf morgen, auf den Freitag schauen, es geht genauso hochsommerlich weiter. Sonne von früh bis spät, kaum eine Wolke am Himmel. Und es wird richtig heiß morgen, die Top-Temperaturen bei um die 34 Grad. Und genauso auch das Wochenende. Sonnig wird es und noch sogar ein paar Grad heißer. Und ab Sonntagabend, da drohen dann wieder die Hitzegewitter. Stand jetzt.
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3: A3 Würzburg in Fahrt Richtung Nürnberg zwischen Schlüsselfeld und Pommersfelden. Hier haben wir momentan 6 Kilometer stockenden Verkehr. Und die A8 Salzburg-München bei Bad Aibling. Hier sind Personen auf der Fahrbahn. Allen unterwegs eine gute und sichere Fahrt.
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3: Ich bin Yves Simon. Bund und Länder haben sich auf eine Finanzreform zur Entlastung vor allem der Kommunen geeinigt. Das haben Bundeskanzler Merz und der niedersächsische Ministerpräsident Lies mitgeteilt. In Zukunft soll der Bund 80% der Kosten übernehmen, die durch neue Bundesgesetze entstehen.
4: Wir haben verabredet, dass wir in Zukunft ab dem 1. September in Zukunft keine Gesetze mehr machen, die den Gemeinden und gegebenenfalls auch den Ländern einen entsprechenden Kostenausgleich geben. Das folgt dem Grundsatz, wer bestellt, bezahlt.
3: Die Kommunen hatten bemängelt, dass sie oft die Kosten tragen müssten, wenn der Bund neue Gesetze beschließt. Nach dem schweren Erdbeben in Venezuela ist die Zahl der Toten auf mindestens 188 gestiegen. Tausende Menschen werden noch unter den Trümmern vermisst, also da wird erwartet, dass die Zahl wohl noch deutlich nach oben korrigiert werden muss. Auch die Hauptstadt Caracas ist massiv betroffen. Die Bundesregierung hat 6 Transportflugzeuge mit Wasserfiltern, Feldbetten, Zelten und Generatoren vorbereitet. Und auch international läuft die Hilfe an, unter anderem spendet der Papst 100.000 Euro. So einen Fund gibt es auch nicht alle Tage beim Spielen im Wald. Da haben Kinder in Johannesberg in Unterfranken ein Einmachglas voller Goldschmuck gefunden und das dann direkt bei der Polizei abgegeben. Darunter sind über 60 goldene Ringe, 15 davon mit Gravur. Die Polizei steht vor einem echten Rätsel. Die Besitzer werden jetzt anhand der eingravierten Hochzeitsdaten gesucht. Die Ermittlungen laufen jedenfalls auf Hochtouren und möglicherweise handelt es sich um Diebesgut. Das ist die erste Vermutung. Der Wechsel von Fußballnationalspieler Nathaniel Brown von Eintracht Frankfurt zum FC Bayern München ist offenbar perfekt. Das berichtet Transferguru Fabrizio Romano, der ist immer sehr gut informiert. Demnach bekommt der 23-Jährige bei den Münchnern einen 5-Jahres-Vertrag. Die Ablöse soll 55 Millionen Euro betragen. Brown sorgt ja momentan bei der WM für Aufsehen, allerdings heute Abend gegen Ecuador nicht. Da fehlt er wegen Adduktorenproblemen.
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5: Das ist ein sehr warmer Sommerabend hier bei uns in Oberbayern. Sternklar auch die Nacht. Die Tiefstwerte liegen so bei 20 Grad. Und wenn wir dann auf morgen, auf den Freitag schauen, es geht genauso hochsommerlich weiter. Sonne von früh bis spät, kaum eine Wolke am Himmel. Und es wird richtig heiß morgen, die Top-Temperaturen bei um die 34 Grad. Und genauso auch das Wochenende. Sonnig wird es und noch sogar ein paar Grad heißer. Und ab Sonntagabend, da drohen dann wieder die Hitzegewitter. Da stand jetzt.
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1: Heute habe ich einen spannenden Familienausflug mit Erlebnisstationen und Spielplätzen für euch. 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Da gibt's zum Beispiel riesige Tiere aus Holz, wie ein Wildschwein oder auch eine Spinne zum Umeinanderkraxeln. Dann gibt's den Tierweitsprung. 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Für Eis und Weißbier gibt's auch einen tollen Biergarten. Der Walderlebnispfad in Freising ist ein toller Abenteuerausflug, nachdem abends alle müde und glücklich ins Bett fallen.
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2: Mit Yves Simon. Der Bundestag hat kontrovers über das Thema Organspende debattiert. Mehr als 8000 Menschen in Deutschland warten gerade auf ein Spenderorgan. Befürworter einer Neuregelung aus verschiedenen Fraktionen haben für die sogenannte Widerspruchsregelung geworben. Das würde bedeuten, dass wir alle Organspender wären, automatisch, außer wir widersprechen ausdrücklich. Bisher gilt das genaue Gegenteil. Das parlamentarische Verfahren ist da allerdings noch in der Orientierungsphase. Der Bundestag hat den Bundeswehreinsatz im Libanon ein letztes Mal verlängert. Die internationale UN-Mission UNIFIL zur Überwachung der Grenze zwischen Israel und dem Libanon soll dann nach fast 50 Jahren Anfang nächsten Jahres enden. Dann werden die deutschen Soldaten wieder heimkommen. Italien und Frankreich planen eine neue Unterstützungsmission, um ein Sicherheitsvakuum in der Region zu verhindern. Der bayerische Wirtschaftsminister Aiwanger hat davor gewarnt, die Minijobs zu streichen. Er hat in einer Regierungserklärung im Bayerischen Landtag gesagt, es würde unter anderem zu mehr Schwarzarbeit führen. Die Expertenkommission des Bundes hofft ja, dass neue Vollzeitstellen entstehen, die dann auch in die Rente einzahlen, wenn die Minijobs wegfallen. Aiwanger hält das aber für eine Milchmädchenrechnung, denn die meisten Minijobber hätten nebenher schon einen Vollzeitjob. Galeria verschafft sich Luft. Die angeschlagene Warenhauskette bekommt für die weitere Sanierung einen neuen Kredit in Höhe von bis zu 160 Millionen Euro. Das hat eine Sprecherin heute gegenüber Medien bestätigt. Es gibt außerdem weitere Filialschließungen. Das ist zumindest so vorgesehen. Thomas Brock berichtet.
3: Es ist einerseits eine gute Meldung für Galeria. Nach Wochen der Unsicherheit gibt es frisches Geld für das Unternehmen. Der Kredit kommt von der US-Investmentgesellschaft Gordon Brothers und wird durch die Ware von Galeria abgesichert. Das Geld ist aber auch an einen auf 3 Jahre angelegten Sanierungsplan geknüpft, der jetzt umgesetzt werden soll. Und das heißt, es wird noch einmal genau geprüft, welche der verbliebenen Standorte wirklich noch rentabel sind.
2: Zum Fußball. Der Wechsel von Nationalspieler Nathaniel Brown von Eintracht Frankfurt zum FC Bayern ist offenbar beschlossene Sache. Medienberichten zufolge soll der 23-jährige Linksverteidiger in München einen 5-Jahres-Vertrag bekommen. Dafür zahlen die Bayern 55 Millionen Euro.
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4: Die Nacht hier in Oberbayern, sie ist meist sternklar und auch weiterhin warm. Die Tiefstwerte liegen so bei 20 Grad. Und wenn wir dann heute auf den Freitag schauen, es geht genauso weiter wie die letzten Tage. Hochsommerlich mit Sonne von früh bis spät, kaum eine Wolke am Himmel, Top-Temperaturen um die 34 Grad. Und sogar noch ein bisschen heißer wird dann das Wochenende. Stand jetzt soll es ab Sonntagabend dann wieder Hitzegewitter geben.
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2: A6 Nürnberg in Richtung Pilsen zwischen Ahlfeld und Sulzbach-Rosenberg, da ist in der Baustelle ein Fahrzeug liegen geblieben. Das war's aber auch schon, allen unterwegs eine gute und sichere Fahrt.
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3: Ich bin Yves Simon. Der Bundestag hat kontrovers über das Thema Organspende debattiert. Mehr als 8000 Menschen in Deutschland warten gerade auf ein Spenderorgan. Befürworter einer Neuregelung aus verschiedenen Fraktionen haben für die sogenannte Widerspruchsregelung geworben. Das würde bedeuten, dass wir alle Organspender wären, automatisch, außer wir widersprechen ausdrücklich. Bisher gilt das genaue Gegenteil. Das parlamentarische Verfahren ist da allerdings noch in der Orientierungsphase. Der Bundestag hat den Bundeswehreinsatz im Libanon ein letztes Mal verlängert. Die internationale UN-Mission UNIFIL zur Überwachung der Grenze zwischen Israel und dem Libanon soll dann nach fast 50 Jahren Anfang nächsten Jahres enden. Dann werden die deutschen Soldaten wieder heimkommen. Italien und Frankreich planen eine neue Unterstützungsmission, um ein Sicherheitsvakuum in der Region zu verhindern. Der bayerische Wirtschaftsminister Aiwanger hat davor gewarnt, die Minijobs zu streichen. Er hat in einer Regierungserklärung im Bayerischen Landtag gesagt, es würde unter anderem zu mehr Schwarzarbeit führen. Die Expertenkommission des Bundes hofft ja, dass neue Vollzeitstellen entstehen, die dann auch in die Rente einzahlen, wenn die Minijobs wegfallen. Aiwanger hält das aber für eine Milchmädchenrechnung, denn die meisten Minijobber hätten nebenher schon einen Vollzeitjob. Zum Fußball. Der Wechsel von Nationalspieler Nathaniel Brown von Eintracht Frankfurt zum FC Bayern ist offenbar beschlossene Sache. Medienberichten zufolge soll der 23-jährige Linksverteidiger in München einen 5-Jahres-Vertrag bekommen. Dafür zahlen die Bayern 55 Millionen Euro.
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4: Die Nacht hier in Oberbayern, sie ist meist sternklar und auch weiterhin warm. Die Tiefstwerte liegen so bei 20 Grad. Und wenn wir dann heute auf den Freitag schauen, es geht genauso weiter wie die letzten Tage. Hochsommerlich mit Sonne von früh bis spät, kaum eine Wolke am Himmel, Top-Temperaturen um die 34 Grad. Und sogar noch ein bisschen heißer wird dann das Wochenende. Stand jetzt soll es ab Sonntagabend dann wieder Hitzegewitter geben.
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1: 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Da gibt's zum Beispiel riesige Tiere aus Holz, wie ein Wildschwein oder auch eine Spinne zum Umeinanderkraxeln. Dann gibt's den Tierweitsprung. Da lernen wir, wie weit Tiere springen können. Und da können wir auch selber schauen, wie weit wir kommen. Dann gibt's ein großes Klettergerüst, ein Waldlabyrinth und sogar eine magische Waldkathedrale. Für Eis und Weißbier gibt's auch einen tollen Biergarten. Der Walderlebnispfad in Freising ist ein toller Abenteuerausflug, nachdem abends alle müde und glücklich ins Bett fallen.
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0: Bundestrainer Nagelsmann bei Magenta TV.
1: Leider haben wir direkt nach dem Tor angefangen, Harakiri in der Positionierung zu machen. Dann wurde es schwer. Irgendwann hat Ecuador so ein bisschen gemerkt, dass sie uns höher pressen können. Generell finde ich, hätten wir trotzdem gut rauskommen können.
0: Ins 16. Finale geht's für die Jungs von Bundestrainer Nagelsmann, aber trotzdem, der Gruppensieg stand ja vor der Partie schon fest. Ecuador hat sich mit dem Sieg ebenfalls für das 16. Finale qualifiziert und damit zum ersten Mal die K.O.-Phase bei einer WM erreicht. Wenn der Bund etwas will, dann soll er auch den Großteil der Kosten zahlen. So sehen es die Bundesländer und daher sind sie auch mit dieser gemeinsamen Forderung in Gespräche mit Kanzler Merz gegangen. Der Bund soll Kosten von 80% übernehmen, die durch neue bundes- oder europaweite Regeln entstehen. Das ist in diesen Gesprächen vereinbart worden. Zumindest soll das gelten, wenn es um mehr als 125 Millionen Euro geht. Im Glyphosat-Streit hat der Bayer-Konzern einen entscheidenden Sieg vor dem obersten US-Gericht errungen. Der Supreme Court folgt damit der Argumentation des Konzerns, wonach keine Krebswarnhinweise nötig waren, weil die US-Umweltbehörde Glyphosat sowieso nicht als krebserregend einstuft. Durch dieses Grundsatzurteil können jetzt tausende Klagen gegen Bayer abgewiesen werden. Die Aktie des Leverkusener Konzerns hat nach der Entscheidung deutlich zugelegt. Die Deutsche Bahn reagiert auf die momentane Hitzewelle mit einer ganz besonderen Kulanzregel. Fahrgäste können Fernverkehrstickets für Reisen bis Ende Juni noch kostenlos stornieren. Das gilt ausnahmsweise auch für Spar- und Supersparpreise. Digitale Tickets lassen sich online zurückgeben, Papierfahrkarten an den Verkaufsstellen. Die Bahn warnt außerdem vor möglichen Störungen im Netz, weil die Hitze zum Beispiel Weichen, Technik und auch Böschungen belastet. In Bayern sind wieder Gänsegeier gesichtet worden. Die gibt es eigentlich schon seit 1000 Jahren nicht mehr bei uns. Jetzt aber sind wieder ein paar Dutzend in Deutschland und auch in Bayern gesichtet worden. Zum Beispiel in der Nähe von Bayreuth im Oberallgäu oder auch im Karwendelgebirge. Bei uns suchen die Geier vor allem Futter, die sie in ihrer Heimat in Spanien oder auf dem Balkan wegen der Trockenheit scheinbar nicht mehr ausreichend finden. Die Geier haben eine Spannweite von 2 bis 3 Metern, einen weißen Kopf mit langem Hals, daher auch der Name Gänsegeier.
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3: Die Nacht hier in Oberbayern, sie ist meist sternklar und auch weiterhin warm. Die Tiefstwerte liegen so bei 20 Grad. Und wenn wir dann heute auf den Freitag schauen, es geht genauso weiter wie die letzten Tage. Hochsommerlich mit Sonne von früh bis spät, kaum eine Wolke am Himmel, Top-Temperaturen um die 34 Grad. Und sogar noch ein bisschen heißer wird dann das Wochenende. Stand jetzt soll es ab Sonntagabend dann wieder Hitzegewitter geben.
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0: A96 Lindau Richtung München zwischen Memmingen Ost und Holzgünz. Hier liegen Gegenstände auf der Fahrbahn. Allen unterwegs eine gute und sichere Fahrt.
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3: Ich bin Yves Simon. Die deutsche Fußballnationalmannschaft hat die Vorrunde der WM mit einer Niederlage abgeschlossen. Gegen Ecuador hat das DFB-Team das dritte und damit letzte Gruppenspiel mit 1:2 verloren. Dabei hat Deutschland eigentlich in der zweiten Minute direkt den Führungstreffer durch Sané erzielt. Bundestrainer Nagelsmann bei Magenta TV.
4: Leider haben wir direkt nach dem Tor angefangen, Harakiri in der Positionierung zu machen. Dann wurde es schwer. Irgendwann hat Ecuador so ein bisschen gemerkt, dass sie uns höher pressen können. Generell finde ich, hätten wir trotzdem gut rauskommen können.
3: In 16. Finale geht's für die Jungs von Bundestrainer Nagelsmann aber trotzdem. Der Gruppensieg stand ja vor der Partie schon fest. Ecuador hat sich mit dem Sieg ebenfalls für das 16. Finale qualifiziert und damit zum ersten Mal die K.O.-Phase bei einer WM erreicht. Wenn der Bund etwas will, dann soll er auch den Großteil der Kosten zahlen. So sehen es die Bundesländer und daher sind sie auch mit dieser gemeinsamen Forderung in Gespräche mit Kanzler Merz gegangen. Der Bund soll Kosten von 80% übernehmen, die durch neue bundes- oder europaweite Regeln entstehen. Das ist in diesen Gesprächen vereinbart worden. Zumindest soll das gelten, wenn es um mehr als 125 Millionen Euro geht. Im Glyphosat-Streit hat der Bayer-Konzern einen entscheidenden Sieg vor dem obersten US-Gericht errungen. Der Supreme Court folgt damit der Argumentation des Konzerns, wonach keine Krebswarnhinweise nötig waren, weil die US-Umweltbehörde Glyphosat sowieso nicht als krebserregend einstuft. Durch dieses Grundsatzurteil können jetzt tausende Klagen gegen Bayer abgewiesen werden. Die Aktie des Leverkusener Konzerns hat nach der Entscheidung deutlich zugelegt. In Bayern sind wieder Gänsegeier gesichtet worden. Die gibt es eigentlich schon seit 1000 Jahren nicht mehr bei uns. Jetzt aber sind wieder ein paar Dutzend in Deutschland und auch in Bayern gesichtet worden. Zum Beispiel in der Nähe von Bayreuth im Oberallgäu oder auch im Karwendelgebirge. Bei uns suchen die Geier vor allem Futter, die sie in ihrer Heimat in Spanien oder auf dem Balkan wegen der Trockenheit scheinbar nicht mehr ausreichend finden. Die Geier haben eine Spannweite von 2 bis 3 Metern, einen weißen Kopf mit langem Hals, daher auch der Name Gänsegeier.
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5: Die Nacht hier in Oberbayern, sie ist meist sternklar und auch weiterhin warm. Die Tiefstwerte liegen so bei 20 Grad und wenn wir dann heute auf den Freitag schauen, es geht genauso weiter wie die letzten Tage. Hochsommerlich mit Sonne von früh bis spät, kaum eine Wolke am Himmel, Top-Temperaturen um die 34 Grad und sogar noch ein bisschen heißer wird dann das Wochenende. Stand jetzt soll es ab Sonntagabend dann wieder Hitzegewitter geben.
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1: Mit Yves Simon. Bei der Fußball-WM hat Deutschland zum ersten Mal überhaupt gegen Ecuador verloren mit 1:2. Dabei ging es eigentlich richtig gut los. In der zweiten Minute hat Sané den Führungstreffer erzielt nach Vorarbeit von Wirtz und Pavlovic. Aber gerade mal 7 Minuten später ist schon der